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1: Ich bin Gisa Weber. Aus einem Vierkampf ist mittlerweile ein Duell geworden. Und heute entscheidet sich, wen Deutschland ins Rennen um Olympia schickt. Als leichter Favorit gilt die Bewerbung aus München, Colin Mock.
2: Ja, die war von einer Kommission des Deutschen Olympischen Sportbunds als geeignetste eingestuft worden, aber nur ganz knapp vorm Konkurrenten, dem Verbund Köln-Rhein-Ruhr. Berlin hatte sich nach dieser Bewertung zurückgezogen, Hamburg ist schon länger raus. Gewählt wird von den Mitgliedern des DOSB, das sind Verbände wie der DFB oder der Deutsche Leichtathletikverband. Es geht um die Olympischen und Paralympischen Sommerspiele 2036, 40 und 44.
1: Bei der geplanten Pflegereform gibt es neuen Ärger zwischen SPD und Union. Die SPD will dem Entwurf so nicht zustimmen. Generalsekretär Klüssendorf warnt vor massiven Kürzungen in der Pflege. Seine Partei fordert stattdessen einen Deckel für die Eigenanteile von Pflegebedürftigen. Laut ARD-Hauptstadtstudio soll am Montag weiter verhandelt werden. Gesundheitsminister Linnemann will die Reform am Mittwoch ins Kabinett bringen. Mit einem bundesweiten Aktionstag will der Deutsche Gewerkschaftsbund heute gegen Sozialkürzungen mobil machen. In 15 Großstädten gibt es Demos. DGB-Chefin Jasmin Fahimi spricht sich zwar wie die Bundesregierung für Reformen aus, aber gegen Rentenkürzungen, steigende Pflegekosten und Einschnitte beim Arbeitsrecht. Sie sagte im ZDF:
3: Vor allem geht es aber darum, dass wir unsere Arbeitsplätze erhalten, dass wir innovative Standorte nach vorne bringen. Und dafür brauchen wir einen starken EU-Binnenmarkt. Und Verunsicherung der Beschäftigten heißt auch Verunsicherung der Kaufkraft. Das ist also auch ökonomisch Unsinn.
1: Die Ukraine soll künftig eigene Patriot-Luftabwehrraketen herstellen können. Laut Präsident Zelensky hat US-Präsident Trump dafür grünes Licht gegeben. Die Ukraine soll entsprechende Lizenzen erhalten. Der Aufbau der Produktion würde laut Zelensky rund 1,5 Jahre dauern. Das Patriot-System schützt ukrainische Städte vor russischen Raketen. Zuletzt hatte Russland seine Luftangriffe wieder verstärkt. Ab Oktober gibt es in Deutschland wieder den Tankrabatt. Bundestag und Bundesrat haben ihn jetzt beschlossen. Ab nächstem Monat sollen Diesel und Benzin dann um bis zu 17 Cent pro Liter günstiger werden. Den Rabatt gab es im Sommer schon mal. Die nächsten Nachrichten in einer Stunde.
4: Der Radio SAW Verkehrsservice, der schnellste im SAW-Land, unterstützt durch KI. Im Saale-Kreis, Vorsicht, zwischen Radmannsdorf und Schkopau liegt in beiden Richtungen ein totes Wildschwein auf der Straße. 2 Kilometer Stop-and-Go auf der A2 Hannover Richtung Braunschweig zwischen Peine und Braunschweig-Watenbüttel. Und es stockt auf der A7 Kassel Richtung Hannover zwischen Bokenem und dem Dreieck Salzgitter auf 3 Kilometern. Alle Verkehrsmeldungen auch immer aktuell auf radio-saw.de und in unserer App. Gute Fahrt durchs SAW-Land.

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1: Der Radio SAW Verkehrsservice, der schnellste im SAW-Land, unterstützt durch KI. 2 Kilometer Stop-and-Go auf der A2 Hannover Richtung Braunschweig zwischen Peine und Braunschweig-Watenbüttel. Und auf der A7 Kassel Richtung Hannover sind es 3 Kilometer Stau zwischen Bokenem und dem Dreieck Salzgitter. Alle Verkehrsmeldungen auch immer aktuell auf radio-saw.de und in unserer App. Gute Fahrt durchs SAW-Land.
2: Ja.

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3: Ich bin Gisa Weber. Aus einem Vierkampf ist mittlerweile ein Duell geworden. Und heute entscheidet sich, wen Deutschland ins Rennen um Olympia schickt. Als leichter Favorit gilt die Bewerbung aus München, Colin Mock.
4: Ja, die war von einer Kommission des Deutschen Olympischen Sportbunds als geeignetster eingestuft worden, aber nur ganz knapp vorm Konkurrenten, dem Verbund Köln-Rhein-Ruhr. Berlin hatte sich nach dieser Bewertung zurückgezogen, Hamburg ist schon länger raus. Gewählt wird von den Mitgliedern des DOSB, das sind Verbände wie der DFB oder der Deutsche Leichtathletikverband. Es geht um die Olympischen und Paralympischen Sommerspiele 2036, 40 und 44.
3: Ab Oktober gibt es in Deutschland wieder den Tankrabatt. Bundestag und Bundesrat haben ihn jetzt beschlossen. Ab nächstem Monat sollen Diesel und Benzin dann um bis zu 17 Cent pro Liter günstiger werden. Tim Britztrup mit den Infos.
5: Dafür soll die Energiesteuer gesenkt werden. Schon im Mai und Juni gab es einen solchen Rabatt. Gerechnet wird mit Kosten von etwa 2,5 Milliarden Euro. Bund und Länder teilen sich die Summe. Wirtschaftsexperten und Sozialverbände kritisieren den Tankrabatt als zu teuer und wenig zielgenau, weil davon auch Leute profitieren, die darauf gar nicht angewiesen sind. Im kommenden Jahr soll dann noch der Spritpreisdeckel kommen. Da ist aber noch nicht klar, wie der genau aussehen soll.
3: Die Linke will als Berliner Wahlsieger mit der SPD und den Grünen in Sondierungsgespräche gehen. Das wurde bei einem Sonderparteitag beschlossen. Erschwert wird die bevorstehende Regierungsbildung, aber durch Antisemitismusvorwürfe und die Kritik an den Enteignungsplänen der Linken. Die SPD droht offenbar mit einer Blockade der geplanten Pflegereform. Vor dem Kabinettsbeschluss am Mittwoch will sie weiter verhandeln, berichtet das ARD-Hauptstadtstudio. Denn die Partei lehnt Leistungskürzungen ab und fordert einen Deckel für die Eigenanteile von Pflegebedürftigen. Die Shoppinglaune der Menschen in Deutschland flaut etwas ab. Hauptgrund dafür sind die hohen Energiepreise, so das Nürnberger Institut für Marktentscheidungen. Die Leute gehen demnach davon aus, dass sich ihre Kaufkraft dadurch verringert. Außerdem rechnen sie in den nächsten Monaten eher nicht mit Gehaltssprüngen. Die nächsten Nachrichten in einer Stunde.
6: Der Radio SAW Verkehrsservice, der schnellste im SAW-Land, unterstützt durch KI. Auf der A2 Hannover Richtung Braunschweig gibt es zwischen Peine und Braunschweig-Watenbüttel 2 Kilometer Stau. Und auf der A7 Kassel Richtung Hannover sind es zwischen Bokenem und dem Dreieck Salzgitter 3 Kilometer Stop and Go. Alle Verkehrsmeldungen auch immer aktuell auf radio-saw.de und in unserer App. Gute Fahrt durchs SAW-Land.

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2: Der Radio SAB Verkehrsservice, der schnellste im SAB-Land, unterstützt durch KI. Es stockt auf der A2 Hannover Richtung Braunschweig zwischen Peine und Braunschweig-Watenbüttel auf 2 Kilometern. Und 3 Kilometer Stop-and-Go auf der A7 Kassel Richtung Hannover zwischen Bokenem und dem Dreieck Salzgitter. Alle Verkehrsmeldungen auch immer aktuell auf radio-saw.de und in unserer App. Gute Fahrt durchs SAW-Land.

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1: Ich bin Gisa Weber. Guten Morgen. Wen schickt Deutschland ins Rennen um Olympia? Das entscheiden heute die Mitglieder des Deutschen Olympischen Sportbunds. München oder Köln-Rhein-Ruhr stehen noch zur Auswahl. Eine Kommission des DOSB hatte beide Bewerbungen ungefähr gleich gut bewertet, mit leichtem Vorteil für München. Zuletzt Berlin und schon vor längerem Hamburg hatten ihre Bewerbungen zurückgezogen. Es geht um die Olympischen und Paralympischen Sommerspiele 2036, 40 oder 44. Tanken dürfte ab kommendem Monat wieder etwas günstiger werden. Bundestag und Bundesrat haben den Tankrabatt abgenickt. Dadurch sollen die Preise an den Zapfsäulen um bis zu 17 Cent pro Liter fallen. Scharfe Kritik kommt von den Grünen. Fraktionschefin Katharina Dröge spricht von der schlechtesten aller Möglichkeiten, um Autofahrer zu entlasten.
2: 73% des letzten Tankrabatts sind nur bei den Verbrauchern angekommen. Das sind 400 Millionen Euro, die sie den Mineralölkonzernen geschenkt haben. 400 Millionen Euro wäre das gewesen, was der Unterhaltsvorschuss für Alleinerziehende im Bundeshaushalt ausmacht. Die verschwenden Geld an Mineralölkonzerne, das sie stattdessen den Familien geben könnten.
1: Die Ukraine soll künftig eigene Patriot-Luftabwehrraketen herstellen können. Laut Präsident Zelensky hat US-Präsident Trump dafür grünes Licht gegeben. Die Ukraine soll entsprechende Lizenzen erhalten. Der Aufbau der Produktion würde laut Zelensky rund anderthalb Jahre dauern. Das Patriot-System schützt ukrainische Städte vor russischen Raketen. Zuletzt hatte Russland seine Luftangriffe wieder verstärkt. Wer regiert künftig Berlin? Die Linke will als stärkste Kraft mit den Grünen und der SPD sprechen. Das wurde jetzt auf einem Sonderparteitag beschlossen. Ein Knackpunkt dürfte für mögliche Koalitionspartner auch der Umgang mit den Antisemitismusvorwürfen sein. Die neue deutsche Weinkönigin kommt aus Sachsen-Anhalt. Paula Löber aus dem Weinanbaugebiet Saale-Unstrut hat sich im Finale durchgesetzt. Das hat das Deutsche Weininstitut mitgeteilt. Die 29-Jährige repräsentiert als Weinkönigin nun ein Jahr lang den deutschen Wein. Die nächsten Nachrichten in einer Stunde.
3: Der Radio SAB Verkehrsservice, der schnellste im SAB-Land, unterstützt durch KI. Auf der A2 Hannover Richtung Braunschweig gibt es zwischen Peine und Braunschweig-Watenbüttel 2 Kilometer Stau. Und auf der A7 Kassel Richtung Hannover sind es zwischen Bokenem und dem Dreieck Salzgitter 3 Kilometer Stop and Go. Alle Verkehrsmeldungen auch immer aktuell auf radio-saw.de und in unserer App. Gute Fahrt durchs SAW-Land.

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1: Der Radio SAW Verkehrsservice, der schnellste im SAW-Land, unterstützt durch KI. Auf der A9 Berlin Richtung Halle-Leipzig, Achtung, da hat es zwischen Brück und Niemeck einen Unfall gegeben. Es staut sich auf der A2 Hannover Richtung Braunschweig zwischen Peine und Braunschweig-Watenbüttel auf 2 Kilometern. Und auf der A7 Kassel Richtung Hannover sind es 3 Kilometer Stop-and-Go zwischen Bokenem und dem Dreieck Salzgitter. Alle Verkehrsmeldungen auch immer aktuell auf radio-sav.de und in unserer App. Gute Fahrt durchs SAW-Land.

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1: Ich bin Gisa Weber. Guten Morgen. Aus einem Vierkampf ist mittlerweile ein Duell geworden. Und heute entscheidet sich, wen Deutschland ins Rennen um Olympia schickt. Als leichter Favorit gilt die Bewerbung aus München, Colin Mock.
2: Ja, die war von einer Kommission des Deutschen Olympischen Sportbunds als geeignetste eingestuft worden, aber nur ganz knapp vorm Konkurrenten, dem Verbund Köln-Rhein-Ruhr. Berlin hatte sich nach dieser Bewertung zurückgezogen, Hamburg ist schon länger raus. Gewählt wird von den Mitgliedern des DOSB, das sind Verbände wie der DFB oder der Deutsche Leichtathletikverband. Es geht um die Olympischen und Paralympischen Sommerspiele 2036, 40 und 44.
1: Der Tankrabatt kommt zurück. Bundestag und Bundesrat haben grünes Licht für die Pläne der Bundesregierung gegeben. Von Anfang Oktober bis Ende Dezember sollen die Spritpreise um 17 Cent je Liter Diesel und Benzin gesenkt werden. Mecklenburg-Vorpommerns Ministerpräsidentin Manuela Schwesig sagt:
3: Der Tankrabatt ist wichtig für die Menschen, aber es wird nicht reichen. Der Sprit muss wieder unter 2 Euro und wir werden das nicht mit einem Tankrabatt alleine schaffen. Wir brauchen den Preisdeckel und deshalb freue ich mich, dass auch dieser Vorschlag sich jetzt endlich durchgesetzt hat, dass zum 01.01.27 ein Preisdeckel kommen soll. Und ich sage ganz deutlich, wir brauchen auch die Übergewinnsteuer.
1: Die SPD droht offenbar mit einer Blockade der geplanten Pflegereform. Vor dem Kabinettsbeschluss am Mittwoch will sie weiter verhandeln, berichtet das ARD-Hauptstadtstudio. Denn die Partei lehnt Leistungskürzungen ab und fordert einen Deckel für die Eigenanteile von Pflegebedürftigen. Wer regiert künftig Berlin? Die Linke will als stärkste Kraft mit den Grünen und der SPD sprechen. Das wurde jetzt auf einem Sonderparteitag beschlossen. Ein Knackpunkt dürfte für mögliche Koalitionspartner auch der Umgang mit den Antisemitismusvorwürfen sein. Manchester City hat im großen Stil gegen die Finanzregeln der Premier League verstoßen. Ein unabhängiges Gremium hat den Club laut Medien in fast allen der über 100 Anklagepunkte schuldig gesprochen. Jetzt drohen Punkteabzug, Titelaberkennung oder sogar Ligarauswurf. City beteuert seine Unschuld und wird wohl Einspruch einlegen. Die nächsten Nachrichten in einer Stunde.
4: Der Radio SAW Verkehrsservice, der schnellste im SAW-Land, unterstützt durch KI. Auf der A9 Berlin Richtung Halle-Leipzig, Achtung, da hat es zwischen Brück und Niemeck einen Unfall gegeben. Auf der A2 Hannover Richtung Braunschweig gibt es 2 Kilometer Stau zwischen Peine und Braunschweig-Watenbüttel. Und auf der A7 Kassel Richtung Hannover sind es 3 Kilometer Stop-and-Go zwischen Bokenem und dem Dreieck Salzgitter. Alle Verkehrsmeldungen auch immer aktuell auf radio-saw.de und in unserer App. Gute Fahrt durchs SAW-Land.

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1: Der Radio SAW Verkehrsservice, der schnellste im SAW-Land, unterstützt durch KI. Auf der A2 Hannover Richtung Magdeburg. Achtung, in Höhe Kreuz Wolfsburg-Königslutter ist die rechte Spur wegen Bergungsarbeiten blockiert. Auf der A9 Berlin Richtung Halle-Leipzig zwischen Brück und Niemeck gab es einen Unfall. 2 Kilometer Stau auf der A2 Hannover Richtung Braunschweig zwischen Peine und Braunschweig-Watenbüttel. Und auf der A7 Kassel Richtung Hannover sind es 3 Kilometer Stop-and-Go zwischen Bokenem und dem Dreieck Salzgitter. Alle Verkehrsmeldungen auch immer aktuell auf radio-saw.de und in unserer App. Gute Fahrt durchs SAW-Land.
2: Ja.

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5: Ich bin Daniel Bornberg. Guten Morgen. Aus einem Vierkampf ist ein Duell geworden. Heute entscheidet sich, wen Deutschland ins Rennen um Olympia schickt. Als leichter Favorit gilt die Bewerbung aus München, Colin Mock.
6: Ja, die war von einer Kommission des Deutschen Olympischen Sportbunds als geeignetster eingestuft worden, aber nur ganz knapp vorm Konkurrenten, dem Verbund Köln-Rhein-Ruhr. Berlin hatte sich nach dieser Bewertung zurückgezogen, Hamburg ist schon länger raus. Gewählt wird von den Mitgliedern des DOSB, das sind Verbände wie der DFB oder der Deutsche Leichtathletikverband. Es geht um die Olympischen und Paralympischen Sommerspiele 2036, 40 und 44.
5: Gegeneinschnitte bei Pflege, Krankenversicherung oder aber Rente gibt's heute in ganz Deutschland Proteste. Unter anderem in Leipzig, Berlin und Kiel. Der Deutsche Gewerkschaftsbund hat zum bundesweiten Aktionstag aufgerufen. DGB-Chefin Jasmin Fahimi fordert im ZDF eine nachhaltige Wachstumsagenda.
7: Stattdessen signalisiert die Politik, dass man die Wirtschaft stärken könnte, indem man Sozialleistungen kürzt und Arbeitsrechte beschneidet. Das ist aber kein Geschenk der Politik, sondern das ist hart verdient. Und deswegen gehen wir dafür auf die Straße. Wir lassen uns unsere Errungenschaften nicht einfach mal so eben vom Tisch wischen.
5: Die Ukraine darf künftig Patriot-Raketen selbst herstellen. Das hat Präsident Zelensky bekannt gegeben. Demnach gibt's grünes Licht aus den USA dafür. Der Aufbau der Produktion wird dabei etwa 1,5 Jahre dauern. Der Ukraine fehlen die Raketen, um russische Angriffe abzuwehren. Deutschland bekommt bei der UN-Vollversammlung in New York heute die große Bühne. Am Nachmittag spricht Bundesaußenminister Wadephul bei der Generaldebatte. Er vertritt Kanzler Merz, der nach den Landtagswahlen und dem innenpolitischen Druck abgesagt hatte. Manchester City hat im großen Stil gegen die Finanzregeln der Premier League verstoßen. Ein unabhängiges Gremium hat den Club laut Medienberichten in fast allen der über 100 Anklagepunkten schuldig gesprochen. Jetzt drohen Punktabzug, Titelaberkennung oder sogar der Rauswurf aus der Liga. Die nächsten Nachrichten in einer Stunde.
8: Schönen guten Morgen. 2:02, hier ist der Radio SAW Verkehrsservice. Der schnellste im SAW-Land, schnell ran, schnell raus, nix, keine Staus, Flitzer, Blitzer. Auf der A2 Richtung Berlin, hinter aller Ingersleben, Höhe Parkplatz Ihlegrund, höherer Städte Buckautal. Drei Musketiere stehen da schon ewig und drei Tage und warten auf euch. Aber ihr macht's nicht, ne? A9 haben wir noch Richtung München, zwischen Niemeck und Kleinmarzens. A9 Richtung Berlin, höherer Städte Göckern. Auf der A14 Richtung Magdeburg wird zwischen Wandsleben und Magdeburg Stadtfeld geblitzt. In Adersleben lauert noch einer auf der Dorfstraße. Und ihr liegt auf der Lauer und sagt, ey, ich hab da noch was, dann her damit. Die Radio SAW Service Hotline kostenfrei. 0800 1 630 630. Oder ihr macht's per WhatsApp, die Infos radio-saw.de. Euch allen, wo es geht, eine gute und sichere Fahrt durchs SAW-Land. Das Wetter in Altweiber-Sommerlaune. Heißt so, ne, weil die Spinnennetze so schön leuchten im Sonnenschein, ne, wie die Mutti früher schön die Haarnetze auf dem Dutt oben hatte. Hm? Ja, ist so. Und es bleibt auch so in den nächsten Tagen. Heute Sonnenschein bis zu 25 Grad. Gentin sagt guten Morgen mit 5 Grad und die nächsten Tage ähnlich sonnig mit bis zu 27 Grad.
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9: Und Sonne aus dem Radio. Natürlich, die kommt noch dazu. Auch wenn es jetzt noch düster und dunkel ist, der Frische von Gentleman und Michael Patrick Kelly, der strahlt richtig raus. Wildfire hat Bums. Direkt nach David Guetta und Sia. Ich sag Hallo und guten Morgen.

0: 13 Minuten nach 6. Hier ist Radio SAW. Die beste Mischung und die Beinstar-Abwechslung, die super jetzt für SAW. Ich muss ein bisschen schmunzeln, weil ich habe ihn gekriegt. Also so wie Koschin gerade sagt, catch me, ich krieg dich. Ich habe die Zahnbürste da und ich sage, Jürgen, jetzt zeig mal, wie das geht.
1: Wir geben alles und gucken, was wir dafür kriegen.
0: Wieso hast du so eine weiße Kauleiste gekriegt? Ich habe meinen Zahnarzt gefragt, das ist AA1. Das ist das weißeste Weiß aller weißen Weiß. Das geht gar nicht. Aber ihr könnt jetzt gerne versuchen, im Takt mitzuschrubben. Zahnbürsten-Groove jetzt mit Teddy Swims, mit Leanne Rimes, mit George Ezra. Das ist Radio SAW Muckefuck am Samstagmorgen.

Eine 6, eine 2 und eine 3 klingen erstmal harmlos, aber wenn daraus eine 6.23 Uhr wird und ihr müsst los, dann gebt Gas. Und wir befeuern das Ganze mit der besten Mischung und der meisten Abwechslung, dann wird alles entspannter. Hier ist Radio SAW Muckefuck am Samstag.

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6: Schönen guten Morgen, 6.30 Uhr. Hier ist der Radio SAW Verkehrsservice, der schnellste im SAW-Land. A14 Richtung Magdeburg. Zwischen Wandsleben und Magdeburg-Stadtfeld ein defekter Bus auf der rechten Spur im Baustellenbereich. Vorsicht hier, alles andere ist okay. Gute freie Fahrt, Flitzer, Blitzer. A2 Richtung Berlin. Hinter Allerengersleben, Höheparkplatz Ihlegrund, Höhe Raststätte Buckautal. A9 Richtung München, zwischen Niemek und Kleinmarzens. A9 Richtung Berlin, Höhe Raststätte Köckern. A14 Richtung Magdeburg. Zwischen Wandsleben und Magdeburg-Stadtfeld und Adersleben auf der Dorfstraße. Und, ich kann ganz viel und, aber ich habe nichts mehr. Wenn ihr was habt und ich soll dahinter was legen, dann ruft an, kostenfrei. Die Radio SAW Service Hotline 0800 1 630 630. Oder ihr macht's per WhatsApp, könnt Bilder schicken, quatschen, schreiben. Alle Infos dazu radiosaw.de. Euch eine gute und sichere Fahrt, wo immer ihr unterwegs seid.
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8: Das Wetter? Nee, doch. Wie viel doch da drin ist, das hört ihr von Wetter Better Man Frank Abel in etwas mehr als 10 Minuten. Er kennt sich richtig aus. Der hält nicht nur den Finger raus und sagt, oh ja, ist kühler oder so. Nee, der weiß was.
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8: Und ich weiß, dass Mr. President jetzt die Poppes Backen an Wackeln kriegen, direkt nach Miles Smith. Und ich sag Hallo, schön, dass ihr dabei seid.

0: ersten Bummeln gehen. Das gibt's ja gar nicht, ne? Sonnenschein, herrlich, Ende September mit bis zu 25 Grad. Wettermann Frank Abel, ist das normal?
1: Naja, dass es Schwankungen gibt, ist normal. Es ist wärmer als so ein Mittelwert, den wir haben, ist aber nicht extrem. Also wir haben ja so Anfang, Mitte nächster Woche den Höhepunkt mit 26, 27 Grad in der Börde und im Salzlandkreis. Da sind wir schon ziemlich weit oben, aber wir hatten auch schon einzelne 30 Grad Tage Anfang Oktober. Also von daher nicht das Maximum.
0: Also ein schönes Wochenende und ein schöner Wochenstart bis Mitte nächster Woche.
1: Ja, total. Also es geht tatsächlich also in den Oktober mit erstmal viel Wärme und viel Sonne rein und auch nach Wochenmitte, auch wenn die Temperaturen ein kleines bisschen runtergehen, ist die Sonne trotzdem häufig da. Ein paar Wolkenfelder okay, aber so wie es aussieht, ist die Woche größtenteils trocken. Können wir uns also drauf freuen.
0: Wettermann Frank Abel mit ganz viel Vorfreude auf die nächsten Tage. Und die Vorfreude auf die nächsten Superhits? Na klar, Kylie Minogue dabei. Sensationelles Can't Get You Out of My Head. Hier Holly Humberstone to Love Somebody. Radio SAW Muckefuck Samstag, 9 nach halb 7. Moin!

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0: auf den Lippen ist einem auch um 13 vor 7 irgendwie leichter, ne?
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0: Ey, 4 vor 7. Das ist Radio SAW. Das ist die beste Mischung und die meiste Abwechslung. Das sind mehr Superhits für euch. Und jetzt noch einer fürs Herz, Louis Capaldi.
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6: Ich bin Daniel Bornberg. Guten Morgen. Wen schickt Deutschland ins Rennen um Olympia? Das entscheiden heute die Mitglieder des Deutschen Olympischen Sportbunds. München und die Region Köln-Rhein-Ruhr stehen noch zur Wahl. Eine Kommission des DOSB hatte beide Bewerbungen ungefähr gleich gut bewertet, mit leichtem Vorteil für München. Berlin hat sich diese Woche aus dem Rennen zurückgezogen. Es geht um die Olympischen Sommerspiele und die Paralympics 2036, 40 oder 44. Die Ukraine soll künftig eigene Patriot-Raketen zur Luftverteidigung herstellen dürfen. US-Präsident Trump hat dafür grünes Licht gegeben, sagt der ukrainische Präsident Zelensky. Mehr von Gisa Weber.
7: Die Ukraine soll von den USA die nötigen Lizenzen für die Produktion bekommen. Bis die Herstellung starten kann, dauert es laut Zelensky allerdings rund anderthalb Jahre. Das Patriot-System schützt Städte und Infrastruktur vor russischen Raketen. Die Systeme und Raketen fehlen der Ukraine aktuell. Zuletzt hatte Russland seine Luftangriffe wieder verstärkt. Mehrere Menschen in der Ukraine wurden dabei getötet, darunter auch ein Jugendlicher.
6: Mit einem bundesweiten Aktionstag will der Deutsche Gewerkschaftsbund heute gegen Sozialkürzungen mobil machen. In 15 Großstädten gibt's Demos. Der DGB stellt sich gegen die Reformen der Bundesregierung und fordert stattdessen eine nachhaltige Wachstumsagenda. Bei seinem Frankreich-Besuch feiert Papst Leo heute eine riesige Messe in Paris. Etwa 600.000 Teilnehmer werden erwartet. Sie werden sich vom Place de la Concorde über die gesamte Länge des Prachtboulevards Champs-Élysées und über den Triumphbogen hinaus verteilen. Die neue deutsche Weinkönigin kommt aus Sachsen-Anhalt. Paula Löber aus dem Weinanbaugebiet Saale-Unstrut hat sich im Finale durchgesetzt. Das hat das Deutsche Weininstitut mitgeteilt. Die 29-Jährige repräsentiert als Weinkönigin nun ein Jahr lang den deutschen Wein. Die nächsten Nachrichten in einer Stunde.
8: Frühstelle um 2:07. Da sind wir drin im Radio SAW Verkehrsservice, dem schnellsten im SAW-Land. Geht ab mit der A14 Richtung Magdeburg. Zwischen Warnsleben und Magdeburg Stadtfeld. Defekter Bus auf der rechten Spur und das im Baustellenbereich. A38 Richtung Göttingen. In der Ausfahrt Lützen ein totes Reh. Vorsicht hier. Flitzerblitzer. A2 Richtung Berlin. Einer hinter Allerdingersleben, der zweite Höhe Parkplatz Ihlegrund, der dritte Höhe Raststätte Buckautal. A9 Richtung München zwischen Niemeck und Kleinmarzens. A9 Richtung Berlin, Höhe Raststätte Köckern. A14 Richtung Magdeburg zwischen Wandsleben und Magdeburg Stadtfeld. In Adersleben auf der Dorfstraße ist auch noch einer. Habt ihr mehr dann her? Kostenfrei. Die Radio SAW Service Hotline 0800, dann 1, dann 630 und nochmal 630. Oder ihr macht's per WhatsApp. Die Infos auf Radio SAW. Euch allen eine gute und sichere Fahrt durchs SAW-Land. Stassfurt sagt Jabadabadu mit 6 Grad. Denn Stassfurt weiß auch wie alle anderen, das geht auf bis zu 25 rauf heute. Ein sonniger Tag, ein paar kleine Wölkchen, hier und da mal ein Nieselpieselei, aber die ist Pillepallepup und es bleibt in den nächsten Tagen so. Goldener September, Anfang goldener Oktober, Altweibersommer Deluxe hier bei uns.
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8: Kreuzworträtsel machen meinen Kopf immer kaputt. Ne? Da steht ein Grautier mit 4 Buchstaben. Ich denke, Ted, nee, das passt ja nicht. Für sie ist das Pillepallepup. Sie ist eine, die haut Sudokus raus ohne Ende und sagt, ich kann da noch viel mehr. Von wem rede ich denn? Ja, das Rätsel lasse ich noch 3 Super jetzt offen und dann gibt's eine Lösung. Erstmal hallo, guten Morgen. Super.

Guten Morgen um 13 Minuten nach 7. Hier ist Radio SOW Muckefuck am Samstag. Beim Namen Taylor Swift, da sagen viele auch, ja, so ein Pop-Schnuffelpuffel. Naja, von wegen, das ist eine Intellektuelle in höchsten Höhen auf einem anderen Stern geborene. Ja, denn die macht Superhits wirklich mit tiefen Texten. Die ist glücklich verheiratet, die ist stinkereich, die hat eigentlich alles drauf, was man drauf haben muss. Sie ist der Star des Planeten. Und was sie noch drauf hat, ich sag mal so, Sudoku ist eine Lachpille für die. Die liebt Rätsel und das macht sie mit ihren Fans. Sie stellt die Fans immer vor Rätselaufgaben. Die sind versteckt in ihren Songs und weisen darauf hin, was als nächstes veröffentlicht wird und was sie als nächstes tut. Ich mach das einfacher. Ich sag's einfach. Taylor Swift gleich mit Style, direkt nach Bruno Mars.

Uhrenvergleich, also eure ist anders als meine, aber wir müssten alle die 7.25 Uhr drauf haben, den Samstagmorgen. Dann sind wir gut drauf und die Superhits sind dabei. Hier ist Radio SAW Muckefuck. Euch allen schönen Start.

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9: Schönen guten Morgen. 7.30 Uhr. Hier ist der Radio SAW Verkehrsservice. Der schnellste im SAW-Land. A14 Richtung Magdeburg zwischen Wandsleben und Magdeburg Stadtfeld. Defekter Bus auf der rechten Spur und das im Baustellenbereich. A38 Richtung Göttingen. In der Ausfahrt Lützen ein totes Reh. Vorsicht hier. Und Stadtverkehr Leipzig. Heute ordentlich Rummel und Remi-Demi und nicht der positiven Art, sondern Demos. Da kannst du eine Runde klemmen. In der gesamten Innenstadt den ganzen Tag. Flitzer, Blitzer, Blitzer, Flitzer, Blitz, Blitz, Blitz auf der A2. Richtung Berlin, hinter Aller Ingersleben, Höhe Parkplatz Ihlegrund, Höhe Raststätte Buckautal. A9 Richtung München, zwischen Niemeck und Kleinmarzehns. Blitzer auf der A9 Richtung Berlin, Höhe Raststätte Kackern. A14 Richtung Magdeburg, zwischen Wandsleben und Magdeburg Stadtfeld. Adersleben, Dorfstraße. Habt ihr mehr dann her? Kostenfrei. Unsere Service Hotline 0800 1 630 630. Oder WhatsApp nutzen. Die Infos radiosaw.de. Euch allen eine gute und sichere Fahrt durchs SAW-Land. Das Wetter in Sonnenlaune. Richtig schönes Gold, Gold, Gold für uns alle. Und das bis Mitte nächster Woche auf jeden Fall. 25 Grad sind drin am Wochenende. Es gibt ein paar Schleierwölkchen, aber alles in schön. Mit ganz viel Ö. Und das Teutschental sagt Tag mit 7 Grad. Aber da ist viel, viel mehr drin versprochen.
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9: Da ist auch viel, viel mehr drin an diesem Morgen. Ne? Glaubt ihr das? Jetzt ehrlich? Ah, ein vorsichtiges. Aber das Richtige, wir holen euch die Sterne vom Himmel. Nach den nächsten beiden, guten Morgen.

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1: Katy Perry, Watch It Burn.

0: Der frische Superhit von Katy Perry, Watch It Burn, um 8:08. Hier ist Radio SAW Muckefuck am Samstag. Manchmal brennt es ja wirklich so in Beziehungen. Ne? Gestern Abend textete mich noch mein Freund Arno an und sagt, boah, bei mir läuft überhaupt nichts mehr, was soll ich denn nur machen? Ich sage, Arno, ihr müsst mal wieder mehr Zeit zu zweit verbringen. So einen schönen romantischen Kerzenscheinabend, leise Musik, ein leckeres Essen oder so. Ja, meinte, echt jetzt? Ich sage, ja, und du machst das am Freitag und dein Schatz am Samstag.
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2: Genießt eure Freizeit heute in vollen Zügen. Ihr habt eine Auszeit dringend nötig.
1: Stier.
2: Heute seid ihr wirklich sehr gefühlvoll. Ihr merkt sofort, wie es anderen geht. Und das kommt gut an.
1: Zwillinge.
2: Packt euren Tag nicht zu voll. Stresst euch nicht auch noch in eurer Freizeit.
1: Krebs.
2: Seid heute lieber defensiv. Wartet darauf, dass die anderen auf euch zukommen.
1: Löwe.
2: Ihr habt eine Menge im Kopf. Macht euch am besten eine Liste, damit ihr nichts vergesst.
1: Jungfrau.
2: Ihr lasst euch ziemlich leicht ablenken. Konzentriert euch heute mehr auf euch selbst.
1: Waage.
2: Ihr habt gut vorgearbeitet. Da könnt ihr den Tag heute ruhig angehen lassen.
1: Skorpion.
2: Seid nicht so stur. Geht auch mal einen Kompromiss ein.
1: Schütze.
2: Ihr seid zu bescheiden. Nehmt ruhig auch mal ein Lob an und freut euch darüber.
1: Steinbock.
2: Ihr könnt nicht überall glänzen. Das ist aber nicht schlimm. Ihr habt viele andere Qualitäten.
1: Wassermann.
2: Ihr seid heute besonders redegewandt. Euch fallen immer die richtigen Worte ein.
1: Fische.
2: Bleibt am Ball. Vielleicht könnt ihr heute noch einiges regeln. In jedem Fall sitzt ihr am längeren Hebel.
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0: Vom Feeling her ein verdammt feines Gefühl, das schöne Wochenende. Sommersonne, mitten im Herbst und das mit bis zu 25 Grad. Was macht ihr da so?
1: Meine Eltern kommen am Wochenende aus Potsdam und dann gehen wir auf den Rummel und in den Garten.
2: Ich fahre in Florapark mit meinem Enkelkind und meiner Tochter zum Drachenfest.
3: Ich fahre nach Leipzig, Freunde, Familie besuchen und sowas.
4: Ich bin Musikerin und muss ein bisschen was machen, ein paar Musikvideos in der Pipeline.
5: Wir wollen grillen und dann geht's ab in den Garten.
0: Und was bei uns so los ist, für euch los ist, das hört ihr um 9:45. Da fasst die Freddy wieder was zusammen. Jetzt ist erstmal los, Socken suchen, Schlüpper suchen, Klamotten suchen. Was passt denn so in dieser Jahreszeit, wo, sagen wir mal Herbst, ne, Männer ziehen sich an wie Sommer und Frauen ziehen sich an wie Winter. Ja, egal bei welchem Wetter. Wir ziehen die Super jetzt noch drüber. Hier ist Radio SAW Muckefuck am Samstag. Guten Morgen um 13 Minuten vor 8. Auf geht die wilde Fahrt.

0: 5 Minuten vor 8. Hier ist Radio SAW Muckefuck am Samstag. 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Lieblingsmusik von einem mit der Lieblingsfrisur. Ich wäre gerne wie er. Ed Sheeran.
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8: Das schwerste Fahrrad der Welt bringt stolze 2180 Kilo auf die Waage und wurde in Köthen gebaut.
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10: Ich bin Daniel Bornberg. Guten Morgen. Mit einem bundesweiten Aktionstag will der Deutsche Gewerkschaftsbund heute gegen die geplanten Sozialreformen mobil machen. In 15 Großstädten gibt's Demos, darunter Berlin, Hamburg, Kiel, Leipzig, Magdeburg, Erfurt und Stuttgart. DGB-Chefin Jasmin Fahimi ist zwar grundsätzlich für Reformen, aber gegen reine Sparmaßnahmen und Kürzungen. Sie sagte im ZDF:
11: Vor allem geht es aber darum, dass wir unsere Arbeitsplätze erhalten, dass wir innovative Standorte nach vorne bringen, und dafür brauchen wir einen starken EU-Binnenmarkt. Und Verunsicherung der Beschäftigten heißt auch Verunsicherung der Kaufkraft. Das ist also auch ökonomisch Unsinn.
10: Aus einem Vierkampf ist ein Duell geworden. Heute entscheidet sich, wen Deutschland ins Rennen um Olympia schickt. Als leichter Favorit gilt die Bewerbung aus München, Colin Mock.
12: Ja, die war von einer Kommission des Deutschen Olympischen Sportbunds als geeignetster eingestuft worden. Aber nur ganz knapp vorm Konkurrenten, dem Verbund Köln-Rhein-Ruhr. Berlin hatte sich nach dieser Bewertung zurückgezogen, Hamburg ist schon länger raus. Gewählt wird von den Mitgliedern des DOSB, das sind Verbände wie der DFB oder der Deutsche Leichtathletikverband. Es geht um die Olympischen und Paralympischen Sommerspiele 2036, 40 und 44.
10: Schon vor der ersten Sitzung des neuen Landtags gibt es Streit. Es geht darum, wie viele Abgeordnete künftig in Ausschüssen sitzen sollen. Die Landtagsverwaltung schlägt 11 vor, die AfD fordert 12. Damit könnte sie nämlich 6 statt nur 5 Mitglieder stellen und damit einen Patt erreichen. Das könnte Entscheidungen blockieren oder verzögern. Schon wieder hat sich eine KI selbstständig gemacht. Diesmal sind auch Nutzer direkt betroffen. Laut OpenAI haben KI-Agenten mehr als 50 Bilder von Chat-GPT-Usern veröffentlicht. Die Daten wurden mittlerweile wieder gelöscht. Außerdem sollen KI-Agenten auf Daten von US-Behörden zugegriffen haben. In der Formel 1 steht heute der große Preis von Aserbaidschan an. In Baku startet George Russell von der Pole Position ins Rennen. Sein Mercedes-Teamkollege, WM-Spitzenreiter Kimi Antonelli, landete im Qualifying nur auf Platz 16. Die nächsten Nachrichten in einer Stunde.
13: Schönen guten Morgen, 2 nach 8, hier ist der Radio SAW Verkehrsservice, der schnellste im SAW-Land.
14: A14 Richtung Magdeburg zwischen Wansleben und Magdeburg-Stadtfeld. Defekter Bus auf der rechten Spur und das im Baustellenbereich. In Leipzig heute mehrere Demos, da kann es ein bisschen eng werden in der Innenstadt. Blitzer kann portemonnaie-technisch eng werden, wenn ihr reinfahrt. Vorsicht auf der A2 Richtung Berlin. Einer hinter aller Ingersleben, noch einer höher Parkplatz Ilegrund, noch einer höher Raststätte Buckautal. A9 Richtung München zwischen Niemeck und Kleinmarzehns. A9 Richtung Berlin, höher Raststätte Köckern. A14 Richtung Magdeburg zwischen Wansleben und Magdeburg-Stadtfeld und Adersleben auf der Dorfstraße. Habt ihr noch mehr gesehen? Ruft an für Umme von Noppes für Lau kostenfrei unsere Service-Hotline 0800 1 630 630. Wir sagen weiter, was ihr weiter sagt. Oder ihr schreibt es oder schickt Fotos oder quatscht drauf und schickt es per WhatsApp ab. Die Infos dazu radio-saw.de. Euch eine gute und sichere Fahrt, wo immer ihr unterwegs seid. Das Wetter in Altweibersommerlaune und das die nächsten ganzen Tage. Viel, viel Sonnenschein, ein paar kleine Wölkchen mal zwischendurch. Es kann auch mal so ein Tröpfchen geben, aber nicht der Rede wert. Pillepallepup. Bis zu 25 Grad sind heute drin. Hettstedt sagt 7 Grad, aber hallo. Und das bleibt in den nächsten Tagen. Bis nächsten Donnerstag auf jeden.
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14: Nicht vom Beckenrand reinspringen, wo dieses Kommando bald nicht mehr kommt vom Bademeister. Das sage ich euch nach den nächsten dreien. Und die sind ein Kommando für eure Ohren. Herrlich, The Verve mit der Bittersweet Symphony. Miley Cyrus dabei und Shawn Mendes. Ich sage hallo, guten Morgen.

0: Geigen um 14 nach 8 in Radio SAW Muckefuck am Samstag. Aber diese Geigen, die klingen immer etwas melancholisch bei The Verve, der Bittersweet Symphonie. Und genauso ist die Melancholie im Spaßbad. Da, wo eigentlich Spaß herrschen sollte, hört der Spaß jetzt auf. Ich bin in Magdeburg, ich bin im Nemo, direkt neben dem Elbauenpark. Und aus diesem Nemo, da wird Sanara. Denn immer weniger Menschen haben das Spaßbad genutzt. Und deshalb wollen die Betreiber umbauen. Und zwar richtig, richtig kräftig. Radio SAW-Reporterin Laura Födisch, was soll denn da genau passieren?
1: Ja, die meisten Wasserbecken kommen weg, ebenso die Rutschen. Die gehen an einen Wasserpark in Südeuropa. Es bleibt eigentlich nur das große Becken mit dem Strömungskanal, welches auch so nach draußen führt. Der Rest macht Platz für Saunen und Ruheräume.
2: Also es sind warme Töne, es wird heimeliger. Die Öffnungszeiten werden ja deutlich verlängert. Wir brauchen mehr Hände, die diese Schichten natürlich dann bearbeiten können.
1: Also mehr Arbeitsplätze für die Region. Gleichzeitig wird aber auch das bestehende Personal übernommen.
0: Laura Födisch, Radio SAW-Reporterin. Und es geht recht fix los. Im November fangen wir schon an, die Fliesen wegzukloppen. Und bis zum Frühjahr sind dann 3 Millionen investiert. Und das soll alles fertig sein. Fertig für euch jetzt Harry Styles, Pink und

Harry Styles ist so einer, der die Laufschuhe schon angehabt um 8.24 Uhr. Ne, das ist jetzt schon unter der Dusche wieder raus. Wenn wir vielleicht die Pantoffeln erst noch so langsam überstülpen und zum Kühlschrank schlurfen. Wer auf jeden Fall dabei ist, die Superhits. Hier, Radio SAW Muckefuck am Samstagmorgen.

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5: Der Elster-Floßgraben verbindet Thüringen, Sachsen-Anhalt und Sachsen und ist mit seinen 93 Kilometern Länge und all seinen Abzweigungen das größte Kunstgrabensystem in ganz Europa. Angelegt wurde der Elster-Floßgraben im 16. Jahrhundert, um Holz zu transportieren.
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6: Schönen guten Morgen. 8.30 Uhr, hier ist der Radio SAW Verkehrsservice, der schnellste im SAW-Land. A7 Richtung Kassel, zwischen Nörten-Hardenberg und Göttingen-Nord, Reifenteile auf allen Spuren. A14 Richtung Magdeburg, zwischen Wandsleben und Magdeburg-Stadtfeld, defekter Bus auf der rechten Spur und das im Baustellenbereich. Eine Meldung noch aus dem Saale-Kreis, Höhe Abzweig Benkendorf, Unfall. Flitzer, Blitzer. A2 Richtung Berlin, hinter Alleringer'sleben, Höhe Parkplatz Ihlegrund, Höhe Raststätte-Buckautal, also Dera 3. A9 Richtung München, zwischen Niemek und Kleinmarzehns. A9 Richtung Berlin, Höhe Raststätte-Köckern. Auf der A14 Richtung Magdeburg wird zwischen Wandsleben und Magdeburg-Stadtfeld geblitzt. Und in Adersleben liegt noch einer auf der Lauer in der Dorfstraße. Habt ihr noch mehr? Einfach anrufen, kostenfrei. Unsere Service-Hotline 0800, dann kommt eine 1, dann eine 630 und nochmal eine 630. Oder WhatsApp nutzen. Alles dazu auf radiosaw.de. Euch eine gute und sichere Fahrt, wo immer ihr unterwegs seid. Das Wetter gut gelaunt mit ganz viel Ös in dem Wort schön. Altweibersommer bis Mitte nächster Woche auf jeden Fall. Mit Temperaturen 25, 26, Mitte nächster Woche sogar 27 Grad. Das ist irre, was da geht. Und irre auch jetzt schon in Dessau. 7 Grad, okay, da geht noch mehr. Reichlich Sonnenschein, paar Schleierwolken. Vielleicht mal eine Nieselei so in der Altmark. Aber ansonsten,
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6: Und noch viel mehr. Oder boah, oder wow, oder ja. Wie auch immer ihr eure Freude ausdrückt, sie ist berechtigt. Jamelia kommen, Monsters and Men kommen und viele mehr, die alle eins haben. Sie sind Lieblingsmusik. Guten Morgen.

0: Guten Morgen, Radio SAW Muckefuck hier um 8:08. Ist ja eine ideale Frühstückszeit jetzt. Gilt auch für die Kloppos, also für die Spieler der deutschen Fußballnationalmannschaft. Die stehen jetzt schön Schlange am Frühstücksbuffet im Mannschaftsquartier. Morgen brauchen wir sie wieder Mumm in den Beinen um 20:45 beim Länderspiel Deutschland gegen Griechenland. Und ihr habt euch die größten Teller geschnappt, wa, Trainer?
1: Wir geben alles und gucken, was wir dafür kriegen.
0: Oh, von uns kriegt ihr noch einen Kaffee oben drauf. Jetzt gratis für alle.
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3: Ja, Oberamtsrat Alfred Klausen in seinem mehr als wohl verdienten Wochenende.
4: Morgens, Alfred. Na, wie ist's?
3: Gut, und selbst?
4: Du, auch gut. Wir wollten euch heute Abend spontan zum Essen einladen.
3: Okay.
4: Hättet ihr Zeit?
3: Ah, da müsste ich mal die Speisekarte fragen.
4: Wie bitte?
3: Ja, sag doch mal, was es geben soll, und dann weiß ich auch, ob ich Zeit habe.
4: Ach so. Lasst euch doch einfach mal überraschen.
3: Ach, beim letzten Mal war es eher eine Unterraschung.
4: Alfred?
3: Ja, da war ich echt froh, dass Döner Ali noch seine Bude auf hatte und uns noch einen schönen Döner Kebab gemacht hat.
4: Nach unserem 5,5-Gänge-Menü?
3: Yes, wobei 5,5 Gänge waren ja wohl ein Witz.
4: Wie bitte?
3: Ihr habt die Karotten als einen Gang serviert, die Brokkoli als einen Gang und die Kartoffeln auch separat.
4: Ja, wir waren halt finanziell zu dem Zeitpunkt nicht so potent.
3: aber einen auf Schickimicki machen. Ist es denn heute Abend besser?
4: Ja, ist es. Wir haben 12 Gänge geplant.
3: 12?
4: Ja, unter dem Motto Move and Mumpf.
3: Move and Mumpf?
4: Ja, also beweg dich und futter.
3: Wieso bewegen?
4: 6 von den 12 Gängen sind Spaziergänge.
3: Das ist ja wohl nicht euer Ernst.
4: Doch, das ist neu. Wir integrieren Bewegung und Essen und schaffen so eine neue Kultur.
3: Ach, nee, danke. Ich habe heute Abend schon was vor.
4: Dringendes Unverschämtheitsgäffchen.
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0: Depeche Mode, Enjoy the Silence um 13 vor 9 in Radio SAW Muckefuck am Samstag. Und am Ende, ne, da kommen so ein bisschen die Hörner ins Spiel. Ne, da wird so ein bisschen nach Fanfare klingen. Und das wäre genau der richtige Sound, ne, wenn die Geldfanfare kommt. Die hätten wir alle gerne mal. Lotto gewinnen. Ja, wer träumt da nicht von, ein paar Millionchen bei Lotto Sachsen-Anhalt abzuräumen. Aber die wenigsten landen den großen 6 richtige Glückstreffer. Und deswegen bleibt auch immer jede Menge hängen bei Lotto Sachsen-Anhalt. Hübsche Sümmchen. Was machen die eigentlich mit dem Geld? Radio SAW-Reporter Thorsten Rössler.
1: Das sind insgesamt über 200 Millionen Euro, die Lotto Sachsen-Anhalt im Jahr einnimmt. Der größte Teil geht an die Gewinner. Klar, das hat im ersten Halbjahr schon mal 2 Spieler im Land hier zu Millionären gemacht. Ein dicker Batzen Geld fließt aber auch zurück an die Allgemeinheit. Von jedem Euro, den die Lottospieler einsetzen, gehen 20 Cent zurück. Damit unterstützt Lotto unter anderem Vereine aus Sport, Kultur, Umwelt, Denkmalschutz oder aus dem sozialen Bereich.
0: Hast du ein paar Beispiele?
1: Ja, habe ich. Die Schutzgemeinschaft Deutscher Wald zum Beispiel, die wird wieder bei der waldpädagogischen Kinderbildung Waldfuchs unterstützt. Da werden Kinder spielerisch an das Thema Naturschutz herangeführt. Oder die Sanierungsarbeiten zum Erhalt des fast 1000 Jahre alten Schlosses in Mansfeld steht auch auf der Förderliste. Sportvereine wie der Volleyballclub Bitterfeld-Wolfen, die bekommen Geld. Oder viele kleine Dorfkirchen, die ohne Lotto längst verfallen wären. Insgesamt wurden in diesem Jahr schon 747.000 Euro für 21 Projekte bewilligt.
0: Was passiert mit dem Geld bei Lotto Sachsen-Anhalt? Die Antwort von Radio SAW-Reporter Thorsten Rössler. Was passiert in Sachen Musik hier? Oh, Cat's Eye, Hurts, Sarah Larsen. Das ist Lieblingsmusik. Das ist Radio.

Achtung Autofahrer, der Radio SAW Verkehrsservice. Sofortmeldung für die A2 Richtung Hannover. Zwischen Helmstedt Zentrum und Rennau Gegenstände auf der Fahrbahn. Vorsicht auf der A2 Richtung Hannover. Zwischen Helmstedt Zentrum und Rennau liegen Gegenstände auf der Fahrbahn. Der komplette Radio SAW Service in etwas mehr als 8 Minuten. Bis dahin euch allen eine gute und sichere Fahrt mit den Superhits fürs SAW Land. Ahoi.

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1: Cat's Eye Animal.

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9: Ich bin Daniel Bornberg. Guten Morgen. Die SPD droht offenbar damit, die geplante Pflegereform im Kabinett zu blockieren. Laut ARD-Hauptstadtstudio lehnt sie Leistungskürzungen ab und fordert weitere Verhandlungen mit der Union. Gisa Weber berichtet.
10: SPD-Generalsekretär Klüssendorf warnt demnach vor massiven Kürzungen für Pflegebedürftige und Angehörige. Seine Partei fordert stattdessen einen Deckel für die selbstgetragenen Pflegekosten. Damit sollen Familien finanziell entlastet werden. Für Montag sind den Angaben zufolge weitere Gespräche geplant. Gesundheitsminister Linnemann will seinen Gesetzentwurf am Mittwoch ins Kabinett bringen.
9: Der Deutsche Gewerkschaftsbund will heute bundesweit Zeichen setzen. Bei einem Aktionstag soll gegen die von der Regierung geplanten Sozialreformen demonstriert werden. In 15 Großstädten sind Kundgebungen geplant, von Hamburg über Berlin und Leipzig bis Stuttgart. Heute entscheidet sich, wen Deutschland ins Rennen um Olympia schickt. München und die Region Köln-Rhein-Ruhr sind noch im Rennen. Als leichter Favorit gilt München. Berlin hatte die Bewerbung diese Woche zurückgezogen. Es geht um die Olympischen Sommerspiele 2036, 40 oder 44. Die Erwartungen an den Tankrabatt sind hoch. Um bis zu 17 Cent pro Liter sollen Benzin und Diesel ab Oktober günstiger werden. Der ADAC fordert, der Bund muss dafür sorgen, dass die Steuersenkung wirklich in voller Höhe bei den Bürgern ankommt. Sprecher Falk Vorhoff sagt außerdem,
11: die Voraussetzungen für zusätzliche Optionen der Politik zu schaffen, um künftig schneller reagieren zu können. Direktzahlungen an die Bürgerinnen und Bürger können dabei ein wichtiger Baustein sein. Die kommen gezielt bei den Menschen ein und hier ist es notwendig, die Voraussetzungen dafür zu schaffen.
9: Die neue deutsche Weinkönigin kommt aus Sachsen-Anhalt. Paula Löber aus dem Weinanbaugebiet Saale-Unstrut hat sich im Finale durchgesetzt. Das hat das Deutsche Weininstitut mitgeteilt. Die 29-Jährige repräsentiert als Weinkönigin nun ein Jahr lang den deutschen Wein. Und noch zur Formel 1. Da steigt heute der große Preis von Aserbaidschan. Von der Pole Position startet in Baku George Russell im Mercedes. Die Startplätze 2 und 3 sicherten sich Charles Leclerc im Ferrari und Oscar Piastri im McLaren. Die nächsten Nachrichten in einer Stunde.
12: Schönen guten Morgen. 3 nach 9. Hier ist der Radio SAW Verkehrsservice. Der schnellste im SAW-Land. Eine Meldung aus dem Saalekreis ist da. Zwischen Salzmünde und Benkendorf. Behinderungen nach Unfall. Und dann im Stadtgebiet Leipzig. Rund um den Innenstadtring mehrere Demos. Da kann es eine Runde klemmen heute. Den ganzen Tag lang. Flitzer, Blitzer.
13: A2 Richtung Berlin, hinter Alleringersleben, Höheparkplatz Ihlegrund und Höhe Raststätte Burgortal. A9 Richtung München, zwischen Niemeck und Kleinmarzehns. A9 Richtung Berlin, Höhe Raststätte Köckern. Blitzer auf der A14 Richtung Magdeburg, zwischen Wandsleben und Magdeburg-Stadtfeld und in Adersleben in der Dorfstraße. Habt ihr noch mehr gesehen? Einfach anrufen, es ist kostenfrei für Umme, für Noppes. Wählt die 0800. Dann die 1, dann 630 und nochmal 630. Landet ihr hier bei uns, das ist unsere Service-Hotline, oder ihr macht's per WhatsApp, wenn euch das angenehmer ist. Alle Infos dazu, radio-saw.de. Euch eine gute und sichere Fahrt. Das Wetter mit Sonne, Sonne, Sonne, Sonne, Sonne, Sonne, Sonne. Und ich könnte jetzt so oft Sonne zählen bis nächste Woche Donnerstag. Da bleibt sie nämlich. Und zwar in angenehmen Werten. Möst bei Halten, Jesnitz im Moment 13. Maxi-Werte heute 25, geht in den nächsten Tagen rauf auf 27.
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13: Wenn Männer rufen, Schatz, ich versteck mich, dann ist die Auflösung einfach. Meistens hinterm Sofa, da liegen sie nämlich am allerliebsten. Das wissen die Frauen. Bei unserem Schatz ist das ein bisschen anders. Der ist gut versteckt, aber es gibt jeden Morgen um 8:50 einen Hinweis auf seinen Ort. Und das bedeutet, ich gucke nach den nächsten 3 Superhits. Der nächste für euch. Und dann, vielleicht, seid ihr dran an den 1.000 Euro. Ich drücke euch die Daumen und sage Hallo. Super.

0: Ist sie nicht ein Schatz, Taylor Swift? I knew it, I knew you. Lieblingsmusik hier auf Radio SAW, aber der Schatz ist zu weit weg. Wieso über einen großen Teich? Da kommt keiner hin. Nein, nein, wir haben einen Schatz hier bei uns in der Nähe. Direkt bei euch vielleicht zu Hause. 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

0: Achtung Autofahrer, der Radio SAW Verkehrsservice. Sofortmeldungen für die A14 Richtung Dresden. Zwischen Halle Trotha und Rastplatz Petersberg ein defekter Pkw auf der rechten und der mittleren Spur. A14 Richtung Dresden, zwischen Halle Trotha und Rastplatz Petersberg ein defekter Pkw auf der rechten und der mittleren Spur. Euch eine gute und sichere Fahrt mit den Superhits fürs SAW.
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6: 9.30 Uhr. Hier ist der Radio SAW Verkehrsservice, der schnellste im SAW-Land. A4 Richtung Dresden, zwischen Jena Zentrum und Stadthoda, rechte Spur gesperrt, da steht ein defekter LKW. Es dauert eine Viertelstunde, bis ihr vorbei seid. A14 Richtung Dresden, zwischen Halle Trotha und Rastplatz Petersberg, ein defekter PKW auf der rechten und der mittleren Spur. Geht geschmeidig vorbei, aber dauert ein Fitzelchen mehr. Im Saalekreis ist die Straße zwischen Salzmünde und Benkendorf gesperrt nach Unfall oder ihr kommt sehr schleichend links vorbei. Dann haben wir das Stadtgebiet Leipzig, jede Menge Demos heute rund um den Innenstadtring. Dann kann es den ganzen Tag zu Staus und Sperrungen und Behinderungen kommen. Flitzer, Blitzer. A2 Richtung Berlin, hinter Aller Ingersleben, Höheparkplatz Ihlegrund, Höhe Raststätte Buckautal. A9 Richtung München, zwischen Niemecke und Kleinmarzins. A9 Richtung Berlin, Höhe Raststätte Köckern. Blitzer auf der A14 Richtung Magdeburg, zwischen Wandsleben und Magdeburg Stadtfeld. Achtung in Adersleben, auf der Dorfstraße in Haldensleben, Pülstringer Straße stadtauswärts. In Magdeburg Harsdorfer Straße Richtung Europaring. Leipzig Philipp-Rosenthal Straße stadteinwärts. Geblitzt wird in Offleben auf der Barneberger Straße. Habt ihr noch was gesehen? Nee.
7: Echt? Oh! Ja, dann hier.
6: Anrufen kostenfrei. Unsere Service-Hotline 0800 1 630 630. Oder abliefern per WhatsApp. Alle Infos dazu radiosaw.de. Euch eine gute und sichere Fahrt. Das Wetter gesichert schön. So viel Öl kann ich gar nicht. Also richtig schöner Altweibersommer in den nächsten Tagen, bis Mitte nächster Woche auf jeden Fall. Im Moment messen wir in Zingst bei Querfurt 14 Grad, bis zu 25 sind heute drin. Viel, viel Sonnenschein, ein paar Wölkchen so in der Altmark. Da kann es auch mal ein bisschen nieseln, aber das ist alles nicht der Rede wert. Nein, die Sonne ist der Rede wert. Und die bleibt uns erhalten.
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6: Ein Traumtag, um vielleicht nochmal zum Lieblingsgriechen zu gehen, ne? Und den großen, dicken Fleischteller sich reinzuschaufeln. Weil morgen Abend würde ich es nicht machen. Nee. Weil morgen Abend kriegen die Griechen auf die Mütze im Fußball-Länderspiel. Deutschland gegen Griechenland 2045. Wenn ihr sagt, ach, so prall wie der Ball bin ich gar nicht, wir haben noch mehr Tipps für euch außerhalb des Balles. Und das nach Olivia Dean und Robin Schulz. Euch allen einen schönen Samstagmorgen.

Achtung Autofahrer, der Radio SAW Verkehrsservice, Sofortmeldung für die A2 Richtung Hannover. Zwischen Thesen und Rastplatz Ihlegrund laufen zwei Hunde auf der Fahrbahn. Vorsicht auf der A2 Richtung Hannover, zwischen Thesen und Rastplatz Ihlegrund, zwei Hunde auf der Fahrbahn.

0: Olivia Dean, The Man I Need. Olivia singt über den Mann, den man so braucht als Frau. Und ich glaube, ich weiß ganz genau, was sie meint. Und Männer, ich habe einen Tipp für euch. In 10 Minuten, dann klappt das. Der Tipp gilt natürlich für alle. Hier ist Radio SAW Muckefuck am Samstag, 9 Minuten nach halb 10. Mehr Tipps, wo es hingeht, hat sie hier.
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2: Auch dieses Wochenende ist viel los. In Magdeburg zum Beispiel die Herbstmesse, das kunterbunte Spielplatzfest im Zoo, Drachenfest im Florapark Garten. In Halle steigt das Salz- und Salinefest, der Töpfermarkt in Wittenberg, der Kuhball in Schirke, das Drehbergfest bei Fockerode. In Halle-Niedleben wird die alte Feuerwehrwache nochmal richtig gefeiert, bevor der Neubau kommt. Bei Alarmstufe Abschied gibt's ab 10 Uhr Hüpfburg, Ponyreiten, Dosenschießen, Gegrilltes. Ab 19 Uhr übernimmt DJ Chris K. die alte Wache und macht bis Mitternacht Party am Platz der Einheit in Niedleben. Beim Herbstzauber im Kurpark Bad Harzburg warten Piratenrallye, Hüpfburg, Riesenrutsche, Stockbrot und Kunsthandwerk. Heute zusätzlich Clownerie und Live-Musik, morgen eine Mitmachlesung sowie Folk, Rock, Pop. Der Herbstzauber in Bad Harzburg ist jeweils 11 bis 18 Uhr, der Eintritt frei. Und in Aschersleben im Salzlandkreis drehen sich bis morgen die Karussells auf dem Jahrmarkt an der Herrenbreite. Um 11 geht's los, 15 Uhr kommt Clown Katharina. Auch beim Jahrmarkt in Aschersleben braucht ihr keinen Eintritt zu zahlen.
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1: Achtung Autofahrer, der Radio SAW Verkehrsservice. Sofortmeldung für die B189 Richtung Stendal. Zwischen Elbeu und Jersleben Gegenstände auf allen Spuren und zwei defekte Pkw auf der linken Spur direkt hinterm Tunnel. B189 Richtung Stendal. Zwischen Elbeu und Jersleben Gegenstände auf allen Spuren und zwei defekte Pkw auf der linken Spur direkt hinterm Tunnel. Euch allen eine gute und sichere Fahrt mit den Superhits fürs SAW-Land.

Achtung, Autofahrer um 13 vor 10 der Radio SAW Verkehrsservice. Sofortmeldung für die A9 Richtung München. Zwischen Dittersdorf und Schleiz ein toter Hund auf der Fahrbahn. A9 Richtung München, zwischen Dittersdorf und Schleiz ein toter Hund auf der Fahrbahn. Vorsicht hier. 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Das ist Muckefuck am Samstag. Und das ist die pikante Situation, die vorhin schon von Olivia Dean angedeutet wurde. The man I need. Der Mann, den ich brauche. Ja, was ist denn das für einer? Ja, am besten einer, der alles kann, ne? Und der alles in der Tasche hat. Also will sagen, Kohle. Der schön generös ist und mal einen ausgibt. So, jetzt kommt der clevere Typ für euch Männer. 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Zucker jetzt die nächsten. Tasmin Archer, Michael Schulte, Lady Gaga. 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
10: Ich bin Daniel Bornberg. Guten Tag. Aus einem Vierkampf ist ein Duell geworden. Heute entscheidet sich, wen Deutschland ins Rennen um Olympia schickt. Als leichter Favorit gilt die Bewerbung aus München, Colin Mock.
11: Ja, die war von einer Kommission des Deutschen Olympischen Sportbunds als geeignetster eingestuft worden, aber nur ganz knapp vorm Konkurrenten, dem Verbund Köln-Rhein-Ruhr. Berlin hatte sich nach dieser Bewertung zurückgezogen, Hamburg ist schon länger raus. Gewählt wird von den Mitgliedern des DOSB, das sind Verbände wie der DFB oder der Deutsche Leichtathletikverband. Es geht um die Olympischen und Paralympischen Sommerspiele 2036, 40 und 44.
10: Die SPD droht mit einer Blockade der geplanten Pflegereform. Das berichtet das ARD-Hauptstadtstudio. Demnach lehnt die SPD Leistungskürzungen ab und fordert einen Deckel für den Eigenanteil von Pflegebedürftigen. Eigentlich soll die Reform am kommenden Mittwoch durchs Kabinett. Mit einem bundesweiten Aktionstag will der Deutsche Gewerkschaftsbund heute gegen die geplanten Sozialreformen mobil machen. In 15 Großstädten gibt's Demos, darunter Berlin, Hamburg, Kiel, Leipzig, Magdeburg, Erfurt und Stuttgart. Die GB-Chefin Jasmin Fahimi ist zwar grundsätzlich für Reformen, aber gegen reine Sparmaßnahmen und Kürzungen. Sie sagte im ZDF:
12: Vor allem geht es aber darum, dass wir unsere Arbeitsplätze erhalten, dass wir innovative Standorte nach vorne bringen, und dafür brauchen wir einen starken EU-Binnenmarkt. Und Verunsicherung der Beschäftigten heißt auch Verunsicherung der Kaufkraft. Das ist also auch ökonomisch Unsinn.
10: Schon vor der ersten Sitzung des neuen Landtags gibt es Streit. Es geht darum, wie viele Abgeordnete künftig in Ausschüssen sitzen sollen. Die Landtagsverwaltung schlägt 11 vor, die AfD fordert 12. Damit könnte sie nämlich 6 statt nur 5 Mitglieder stellen und damit einen Patt erreichen. Das könnte Entscheidungen blockieren oder verzögern. In der Formel 1 steht heute der große Preis von Aserbaidschan an. In Baku startet George Russell von der Pole Position ins Rennen. Sein Mercedes-Teamkollege, WM-Spitzenreiter Kimi Antonelli, landete im Qualifying nur auf Platz 16. Die nächsten Nachrichten in einer Stunde.
13: 9:02. Hier ist der Radio SAW Verkehrsservice, der schnellste im SAW-Land. A4 Richtung Dresden, zwischen Jena Zentrum und Stadtroda, Stau, defekter LKW der Grund. Etwa 25 Minuten dauert's hier länger. B189 Richtung Stendal, zwischen Elbeu und Jersleben, Gegenstände auf allen Spuren. Hier stehen 2 defekte PKW auf der linken Spur hinter einem Tunnel. Stadtgebiet Leipzig, rund um den Innenstadtring heute mehrere Demos, da kann's eine Runde klemmen. Und Landkreis Harz haben wir noch. Auf der Landstraße zwischen Dedeleben und Rorsheim am Abzweig Westerburg ein totes Wildschwein. Und dann ist da noch was unterwegs. Ein rund 1 Kilometer langer Konvoi. Im Moment auf der A14 Höhe Anschluss A36 Richtung Magdeburg. Dadurch kann es auch da eine Runde Öttel-Öttel-Stopp geben. Und falls ihr noch was seht, einfach anrufen. Es ist kostenfrei. Die Radio SAW Service Hotline 0800 1 630 630. Die ist wichtig, auch wenn euch die hier auffallen. Auf der A2 Richtung Berlin hinter Allerengersleben, Höhe Parkplatz Ihlegrund und Höhe Raststätte Buckautal. Da stehen die Flitzerblitzer. Auf der A9 Richtung München zwischen Niemegg und Kleinmarzehns noch. A9 Richtung Berlin, Höhe Raststätte Köckern. A14 Richtung Magdeburg zwischen Wandsleben und Magdeburg Stadtfeld. In Adersleben auf der Dorfstraße wird geblitzt. In Magdeburg Harsdorfer Straße Richtung Europaring. In Leipzig Philipp-Rosenthal Straße stadteinwärts. Und in Offleben in der Berneburger Straße, ist Quatsch, Barneberger Straße heißt sie. Berneburger, Barneberger, Biggebo. Falls ihr irgendwas habt, ne, und Vokale und Konsonanten noch besser zusammensetzen könnt als ich, ne? Nummer habe ich gesagt, oder WhatsApp, geht auch. Alle Infos radio-saw.de. Gute Fahrt. Das Wetter, gut gelaunt. Jo, Altweibersommer, bis in die nächste Woche rein. Mitte nächster Woche. Viel, viel Sonnenschein, ein paar kleine Schleierwölkchen. In der Altmark kann es mal ein Tröpfchen geben heute von oben, aber das ist nicht dolle. Aktueller Wert in Malpfuhl bei Tangerhütte 16 Grad. Und die höchsten Werte gehen so in die 25er rein. Anfang nächster Woche an die 27 Grad ran.
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14: Und einem Lyria-Socki und Himiergo-Sakramente-Socki und Fesch schaust aus. Warum sag ich das so komisch? Das sag ich euch nach Katy Perry, nach dem Frischen von Ray Garvey, nach Sia. Und jetzt sage ich Hallo. Super.

0: mit dem Knutschen, die Idee ist gar nicht so verkehrt. Und das wird gerne gemacht. Bei den Oktoberfesten im Hintergrund ist schon die Bayerische Blaskapelle da. Was ist los im SAW-Land in diesen Tagen? Die traditionellen Mückenwiesen beim Mückenwirt an der Elbe in Magdeburg. Am Ochsenteich in Wernigerode geht's hoch her und heißt auf die Tische, auf die Bänke. In Halle am Gimritzer Damm steht ein riesengroßes Oktoberfestzelt. Und darin die Schönsten der Schönen der Schönen. Ja. Dirndl machen irgendwie sexy. Dirndl sind schön. Und die Dirndl haben was ganz Besonderes. Die haben nämlich eine Schleife, mit der das Kleid gebunden wird. Und mit dieser Schleife, da hat es was auf sich. Ja, je nachdem, wo die Schleife ist, links, rechts, vorne, hinten, da hat das was zu bedeuten. Radio SAW-Reporter Christoph Schödel, was denn genau?
1: Die Schleife ist ganz wichtig, denn die sagt was über einen Beziehungsstatus aus. Wird die Schleife links gebunden, dann heißt das, ich bin Single. Wird die Schleife rechts getragen, dann genau das Gegenteil. Dann heißt es, ich bin vergeben, verlobt oder verheiratet. Hängt die Schleife vorn in der Mitte, dann zeigt das an, dass jemand noch Jungfrau ist. Mittlerweile wird die Schleife aber auch bei Kindern benutzt. Und eine Schleife hinten kann heißen, ich bin verwitwet oder ich gehöre zur Bedienung. Ich habe zwar ganz selten ein Dirndl an, aber noch was zur Länge. Das sollte mindestens bis über die Knie gehen. Ganz kurze Mini-Dirndl werden auf Oktoberfesten eher nicht so gern gesehen.
0: Radio SAW-Reporter Christoph Schödel über die Dirndl-Frage und die Schleifen-Frage. Was ist mit der Lederhosen-Frage? Da ist eine ganz, ganz wichtig. Die sollte verdammt eng sitzen, wenn ihr sie anprobiert im Geschäft, denn Leder weitet sich. Und dann habt ihr nachher so eine Schlabberbuchs. Und der Poppes rutscht dann, alles rutscht. Hier rutschen die nächsten rein. 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
3: 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Es erstreckt sich entlang der Elbe und ist als einzigartiges Auenlandschaftsbiotop Heimat für über 1000 Pflanzenarten, 250 Vogelarten, 130 Bienenarten und 50 Libellenarten.
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2: 10.30 Uhr. Hier ist der Radio SAW Verkehrsservice, der schnellste im SAW-Land. A4 Richtung Dresden zwischen Jena Zentrum und Stadtroda, Stau, defekter LKW der Grund. Eine halbe Stunde dauert's, bis ihr am dicken Brummi vorbei seid. A38 Richtung Leipzig zwischen Großwechslungen und Nordhausen West, Gegenstände auf der Fahrbahn. Vorsicht hier. Im Saalekreis ist die Straße zwischen Salzmünde und Benkendorf wegen Bergungsarbeiten nach Unfall gesperrt. Und Stadtgebiet Leipzig im Innenstadtringbereich kommt's zu Demos bis 16 Uhr. Da kann's ordentlich klemmen in der City. Flitzer, Blitzer. A2 Richtung Berlin, hinter Allerhingersleben, Höhe Parkplatz Ihlegrund, Höhe Raststätte-Buckautal. A9 Richtung München zwischen Niemeck und Kleinmarzens. A9 Richtung Berlin, Höhe Raststätte-Köckern. Auf der A14 Richtung Magdeburg wird zwischen Wandsleben und Magdeburg-Stadtfeld geblitzt. In Adersleben auf der Dorfstraße, Magdeburg-Harsdorfer Straße Richtung Europaring. Achtung in Leipzig, Philipp-Rosenthal-Straße stadteinwärts. In Offleben auf der Barneberger Straße. Noch was? Einfach anrufen. Kostenfrei. Klar. Unsere Service-Hotline 0800 1 630 630 oder per WhatsApp. Die Infos radio-saw.de. Schnappt euch beide Nummern. Rein damit ins Phone, drin sein in der Familie. Euch allen eine gute und sichere Fahrt.
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2: Das Wetter in Altweiber-Sommerlaune, und der Begriff kommt ja daher, dass, wenn die Sonne so strahlt, die Spinnennetze so schön blinken und blitzen und glitzern wie Omas Haarnetz früher oben auf dem Kopf. Deswegen. Und das bleibt auch so in den nächsten Tagen. Das geht rein bis in den Oktober, bis nächste Woche Donnerstag. Schöner Sonnenschein, bis zu 27 Grad sind drin. Na klar gibt's mal ab und zu ein Wölkchen, aber pillepallepuh.
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2: Und für alle Nicht-Textsicheren, wie meine einer, ne? Und lalalala, tötötötötö, geht immer. Und das jetzt zu den Backstreet Boys, I Want It That Way und Tate McRae, She's All I Wanna Be. Das ist die beste Mischung und die meiste Abwechslung. Das sind Superhits für euch. Das ist Lieblingsmusik und die kann man noch mehr auf.

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0: 14 Minuten vor 11, Radio SAW Muckefuck am Samstag in der besten Mischung und der meisten Abwechslung. Nur Lieblingsmusik in Sachen Superhits für euch. Coolio kommt, Leonie kommt und gerade eben die Plain White Tees. Und wenn man das so ein bisschen schräger übersetzt, sind das die glatten weißen Zähne. Könnte die Lieblingskapelle von Klopp sein, ne? Der hat ja das weißeste aller weißen. Mein Zahnarzt hat mir gesagt, das ist 001 oder so. Die weißeste Farbe überhaupt. Da musst du eine Sonnenbrille aufsetzen, um ihm zu begegnen, ne?
1: Das wird definitiv in die Geschichtsbücher eingehen.
0: Ja, die Sache mit der Sonnenbrille auf jeden Fall. Vielleicht auch morgen der erste Sieg unter seiner Regie. Deutschland gegen Griechenland im Operettenpokal Nations League, aber 20:45 Anstoß. Hoffentlich mit Tempo, mit Toren und mit ganz viel Tamtam und Tralala, genau wie wir das jetzt hier machen. Und dafür ist zuständig eine, die so irre die Hüften schwingen kann, wie kaum eine hier bei uns im Land. Das ist Leonie.

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5: Die Poster von den Jungs sind vielleicht mittlerweile auf dem Dachboden oder im Keller gelandet. Aber die Superhits von den Jungs, die bleiben immer im Herzen drin. Die gehen niemals weg. Die hier. Sing, tearing up my heart, voll ausgespielt, nach 11. 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
6: Ich bin Daniel Bornberg. Guten Tag. Wen schickt Deutschland ins Rennen um Olympia? Das entscheiden heute die Mitglieder des Deutschen Olympischen Sportbunds. München und die Region Köln-Rhein-Ruhr stehen noch zur Wahl. Eine Kommission des DOSB hatte beide Bewerbungen ungefähr gleich gut bewertet, mit leichtem Vorteil für München. Berlin hat sich diese Woche aus dem Rennen zurückgezogen. Es geht um die Olympischen Sommerspiele und die Paralympics 2036, 40 oder 44. Die SPD droht offenbar damit, die geplante Pflegereform im Kabinett zu blockieren. Laut ARD-Hauptstadtstudio lehnt sie Leistungskürzungen ab und fordert weitere Verhandlungen mit der Union. Gisa Weber berichtet.
7: SPD-Generalsekretär Klüssendorf warnt demnach vor massiven Kürzungen für Pflegebedürftige und Angehörige. Seine Partei fordert stattdessen einen Deckel für die selbstgetragenen Pflegekosten. Damit sollen Familien finanziell entlastet werden. Für Montag sind den Angaben zufolge weitere Gespräche geplant. Gesundheitsminister Linnemann will seinen Gesetzentwurf am Mittwoch ins Kabinett bringen.
6: Mit einem bundesweiten Aktionstag will der Deutsche Gewerkschaftsbund heute gegen Sozialkürzungen mobil machen. In 15 Großstädten gibt's Demos. Der DGB stellt sich gegen die Reformen der Bundesregierung und fordert stattdessen eine nachhaltige Wachstumsagenda. Die USA und China wollen eine Art rotes Telefon für KI-Zwischenfälle einrichten. Außerdem haben beide Länder vereinbart, sich stärker über Chancen und Risiken der Technologie auszutauschen. US-Präsident Trump bleibt aber bei seiner Linie, schärfere Regeln für KI-Entwicklung will er nicht. Die neue deutsche Weinkönigin kommt aus Sachsen-Anhalt. Paula Löber aus dem Weinanbaugebiet Saale-Unstrut hat sich im Finale durchgesetzt. Das hat das Deutsche Weininstitut mitgeteilt. Die 29-Jährige repräsentiert als Weinkönigin nun ein Jahr lang den deutschen Wein. Die nächsten Nachrichten in einer Stunde.
5: 11:02. Hier ist der Radio SAW Verkehrsservice, der schnellste im SAW-Land. A4 Richtung Dresden zwischen Settelstedt und Waltershausen, Reifenteile auf allen Spuren. A7 Richtung Kassel, Höhe Dreiqualsrode, ein totes Tier auf der rechten Spur. A7 Richtung Hamburg zwischen Schwarmstedt und Westenholz, stockend nach Unfall, eine Viertelstunde plus an Fahrzeit. Saalekreis, die Straße zwischen Salzmünde und Benkendorf, gesperrt, da muss nach Unfall noch aufgeräumt werden. Und in Leipzig mehrere Demos heute, das kann in der City die ordentlich klemmen. Unter anderem betroffen die Bereiche rund um den Johannisplatz, den Simsonplatz, Wilhelm-Leuschner-Platz und Martin-Luther-Ring. Flitzerblitze. A2 Richtung Berlin, hinter Allerringersleben, Höhe Parkplatz Ihlegrund, Höhe Raststätte-Buckautal. A9 Richtung München, zwischen Niemek und Clanmerzens, Blitzer auf der A9 Richtung Berlin, Höhe Raststätte-Köckern. A14 Richtung Magdeburg, zwischen Wandsleben und Magdeburg-Stadtfeld. In Adersleben auf der Dorfstraße wird geblitzt, in Magdeburg Haasdorfer Straße Richtung Europaring. In Leipzig Philipp-Rosenthal-Straße stadteinwärts, in Offleben Barneberger Straße. Noch was? Einfach anrufen, kostenfrei, klar. Unsere Service-Hotline 0800. 1-630-630 oder WhatsApp nutzen, alle Infos radio-sav.de. Euch eine gute und sichere Fahrt, wo immer ihr unterwegs seid. Das Wetter mit Sonne, Sonne, Sonne, Sonne, Sonne, Sonne, Sonne. Ich könnte auch Soleil, Soleil, Soleil sagen oder Sun, Sun, Sun, Sun, Sun. Auf jeden Fall Altweibersommer. Und das heißt, die Sonne spielt die Hauptrolle in diesem wunderbaren Stück. Und das geht bis nächsten Donnerstag. Da wird es auf jeden Fall gespielt. Immer wieder mit Zugabe und Zugabe. Münchenhof bei Quedlinburg aktuell 22 Grad. Höchste Werte heute 25. Das geht Anfang der Woche auch mal rauf auf 27. Klar sind manchmal ein paar Schleierwolken dabei. Ab und zu so im Norden kann es auch mal nieseln. Aber alles nicht der Rede wert. Sonne, Sonne, Sonne, Sonne, Sonne.
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5: Noch mehr Sonnenschein an Saale und Unstrut. Da heißt es Prösterle für Paula, unsere Weinmajestät für Deutschland, kommt hier aus dem SAW-Land. Und da posten mit Christa Sarandi, NSYNC, Anna Nacklapp und viele, viele mehr. Ihr auch, da gehe ich von aus. Und ich sag Hallo.

Im Beat pumpen, pumpen, pumpen, pumpen. Das ist nicht schlecht. Ne? Der linke Arm und der rechte Arm, die werden besonders morgen gebraucht, denn da heißt es Taschen tragen. Hm? Verkaufsoffener Sonntag. Anlass Salzfest in Halle. Die ganze Innenstadt geöffnet. Und wir Männer kennen das. Na, da musst du tragen, tragen, tragen, tragen. Oh, jetzt schon mal üben, üben, üben. Mit den Superhits. Hier in der besten Mischung und der meisten Abwechslung. Das ist Lieblingsmusik auf Radio SAW. Michael Jackson, die Purple Machine. Kings

Achtung Autofahrer, der Radio SAW Verkehrsservice um 17 Minuten nach 11. Drei Sofortmeldungen für euch. Geht los mit der A7 Richtung Kassel zwischen Dreieckhannover Nord und Großburg-Wedel. Metallteile auf der Fahrbahn. A7 Richtung Kassel zwischen Dreieckhannover Nord und Großburg-Wedel. Metallteile auf der Fahrbahn. Weiter auf die A9 Richtung Berlin zwischen Eisenberg und Reußig. Ein Korb auf der linken Spur. A9 Richtung Berlin zwischen Eisenberg und Reußig. Ein Korb auf der linken Spur. Und die A71 Richtung Schweinfurt zwischen Kölleda und Semmerer Ost. Unfall und Gegenstände auf der Fahrbahn. A71 Richtung Schweinfurt zwischen Kölleda und Semmerer Ost. Unfall und Gegenstände auf der Fahrbahn. Euch allen eine gute und sichere Fahrt mit den Superhits fürs SAW-Land.

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5: Der erste Europäer, der massenhaft Schuhe herstellte, und das unter eigenem Markennamen, war Konrad Tack. 1883 gründete er dafür eine Fabrik in Burg bei Magdeburg.
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1: 11.30 Uhr. Hier ist der Radio SAW Verkehrsservice. Der schnellste im SAW-Land. A7 Richtung Hamburg zwischen Mellendorf und Schwestenholz. Stau nach Unfall. 40 Minuten dauert's, bis ihr durch seid. Stadtgebiet Leipzig. Mehrere Demos heute in der City, da ganz ordentlich klemmen. Betroffen unter anderem die Bereiche um den Johannisplatz, Simsonplatz, Wilhelm-Leuschner-Platz und den Martin-Luther-Ring. Alles andere okay? Überall gute freie Fahrt sonst? Flitzerblitze. A2 Richtung Berlin, einer hinter aller Ingersleben, dann Höhe Parkplatz Ihlegrund, dann Höhe Raststätte-Buckautal. A9 Richtung München zwischen Niemek und Kleinmarzehns. A9 Richtung Berlin, Höhe Raststätte-Köckern. A14 Richtung Magdeburg zwischen Wandsleben und Magdeburg-Stadtfeld. Flash in Adersleben auf der Dorfstraße in Magdeburg, Harsdorfer Straße Richtung Europaring. Leipzig, Philipp-Rosenthal-Straße hier stadteinwärts und in Offleben auf der Barneburger Straße. Und es ist die Barneberger Straße. Wenn ihr mich ins Off stellen wollt, dann ruft er nicht an, aber ansonsten bin ich on für euch. Und wenn was ist, einfach anrufen, durchklingeln. Kostenfrei, klar. Unsere Service-Hotline 0800 1 630 630. Oder WhatsApp. Alle Infos radio-saw.de. Euch eine gute und sichere Fahrt durchs SAW-Land. Das Wetter in Jabba Dabba Doo, jawohl, ja Laune. Richtig schön sonnig, bis zu 25 Grad, zibberig bei Angern 20 im Moment. Das ist das Wochenende, aber das geht noch weiter. Und wie das so weitergeht, das weiß Better Wetter Man Frank Abel. Und er sagt es euch in etwa 10 Minuten.
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1: Da ist er doch. Und der ist auch da. Und wenn der gefrühstückt hat, dann hat er so viel Energie getankt, dann kann er gar nicht anders. Dann geht er sofort an Klavier und Gitarre und schreibt einen. Und das wird meistens ein Superhit. Ich rede von Kamrad, Love Sober, sein frischer, direkt hier nach Lana Del Rey, dem Summertime Sadness Song in der besten Mischung.

0: Der frische Superhit von Kamrad, Love Sober, hier auf Radio SAW. Das Wetter ist so schön.
1: Oh ja, ja, ja.
0: Da können wir bummeln gehen, zumindest das ganze Wochenende lang. Da ist es schön, aber es soll auch so weitergehen, oder? Wettermann Frank Abel.
2: Ja, total. Also es geht tatsächlich also in den Oktober mit erstmal viel Wärme und viel Sonne rein. Und auch nach Wochenmitte, auch wenn die Temperaturen ein kleines bisschen runtergehen, ist die Sonne trotzdem häufig da. Ein paar Wolkenfelder okay, aber so wie es aussieht, ist die Woche größtenteils trocken. Können wir uns also drauf freuen.
0: Wettermann Frank Abel hat die Sonne im Koffer und wir machen das Kofferradio an. Da kommt auch Sonne aus den Boxen raus. Jetzt mit Clock Clock, Love You Again und Jason Derulo, In My Head. Radio SAW Muckefuck am Samstag. Hallo.

Von Klock Klock. Der Sound ist nicht ganz richtig. Bei vielen von uns heißt es Klopp Klopp. Und zwar morgen Abend wieder, wenn es heißt Deutschland gegen Griechenland in der Nations League. Die Fußballnationalmannschaft in der zweiten Runde unter der Regie von Jürgen dem Ersten, King Kloppo. 2045 ist Anstoß. Und jetzt heißt es bei uns weder Klock Klock noch Klopp Klopp, sondern einfach nur Boom Boom. Die Superhits sind da in der besten Mischung und der meisten Abwechslung. Radio SAW Muckefuck am Samstag mit Moby, No Doubt, Alex Warren und hier Ace of Base.

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12: Ich bin Daniel Bornberg. Guten Tag. Heute entscheidet sich, wen Deutschland ins Rennen um Olympia schickt. Mit der Region Köln-Rhein-Ruhr und München sind noch zwei Kandidaten im Rennen. Als leicht favorisiert gilt die Bewerbung der bayerischen Landeshauptstadt. Colin Mock.
13: Ja, die war von einer Kommission des Deutschen Olympischen Sportbunds als geeignetste eingestuft worden, aber nur ganz knapp vorm Konkurrenten, dem Verbund Köln-Rhein-Ruhr. Berlin hatte sich nach dieser Bewertung zurückgezogen, Hamburg ist schon länger raus. Gewählt wird von den Mitgliedern des DOSB, das sind Verbände wie der DFB oder der Deutsche Leichtathletikverband. Es geht um die Olympischen und Paralympischen Sommerspiele 2036, 40 und 44.
12: Die Rentner in Deutschland können sich offenbar auf ein sattes Rentenplus im kommenden Jahr freuen. Experten rechnen in der Bild-Zeitung mit einem Anstieg um 4,7%. Der Grund: Löhne und Gehälter sind vergleichsweise stark gestiegen. Die USA und China wollen eine Art rotes Telefon für KI-Zwischenfälle einrichten. Außerdem haben beide Länder vereinbart, sich stärker über Chancen und Risiken der Technologie auszutauschen. Mehr von Tim Pritztrop.
14: UN-Generalsekretär Guterres hatte das vorgeschlagen. US-Präsident Trump hat aber auch schon klargemacht, dass er keine schärferen Regeln für KI-Entwicklung will. Deutschlands Digitalminister Wildberger hat sich unterdessen für bessere internationale Zusammenarbeit in Sachen KI-Regulierung ausgesprochen. In den Funke-Zeitungen nennt er die internationale Atomenergiebehörde als Vorbild. Außerdem will er KI-Unternehmen stärker in die Pflicht nehmen. Sie würden Verantwortung dafür tragen, dass ihre Produkte nicht gefährlich werden.
12: Papa-Mania in Paris. Papst Leo feiert heute eine riesige Messe in der französischen Hauptstadt. Etwa 600.000 Teilnehmer werden erwartet. Sie werden sich vom Place de la Concorde über die gesamte Länge des Prachtboulevards Champs-Élysées und über den Triumphbogen hinaus verteilen. In Magdeburg ist ein Streit zweier Autofahrer eskaliert. Beide hatten sich auf dem Ring immer wieder gegenseitig ausgebremst. Als sie auf Höhe einer Abfahrt anhalten mussten, stieg einer der beiden aus und ging auf den Wagen des anderen zu. Der zückte eine Schreckschusswaffe. Die Polizei ermittelt nun gegen beide Männer. Die nächsten Nachrichten in einer Stunde.
8: Es ist 12.02 Uhr. Hier ist der Radio SAW Verkehrsservice, der schnellste im SAW-Land. Und wir starten mit der A7 Richtung Hamburg zwischen Mellendorf und Westenholz. Da staut es sich nach einem Unfall, da steht ihr 40 Minuten. A71 Richtung Schweinfurt zwischen Sömmerda Ost und Sömmerda Süd. Da kommt es noch zu Behinderungen nach einem Unfall im Baustellenbereich. Und im Leipziger Stadtgebiet, da müsst ihr heute in der Innenstadt mehr Zeit einplanen. Wegen mehrerer Demonstrationen kommt es dort immer wieder zu Verkehrsbehinderungen. Und unter anderem rund um den Johannesplatz, den Simsonplatz, den Wilhelm-Leuschner-Platz und den Martin-Luther-Ring. Geblitzt wird noch. Auf der A2 Richtung Berlin hinter Allerengersleben, Höhe Parkplatz Ehlegrund und Höhe Raststätte Burgkortal. Auf der A9 Richtung München zwischen Niemeck und Kleinmarzehns. A9 Richtung Berlin, Höhe Raststätte Köckern. Auf der A14 wird geblitzt Richtung Magdeburg zwischen Wandsleben und Magdeburg-Stadtfeld. In Adersleben, dort in der Dorfstraße, in Halle in der Weißenfelser Straße und in Magdeburg, Harsdorfer Straße Richtung Europaring. Habt ihr noch was zu ergänzen? Dann meldet uns das doch gern. Geht an der kostenfreien Service-Hotline 0801 630 630 oder ihr schickt uns einfach eine Nachricht, geht über WhatsApp. Die Nummer und alle Infos findet ihr unter radio-saw.de. Wir wünschen euch jetzt eine gute Fahrt durchs SAW-Land. Und aktuell haben wir milde 20 Grad in Beneckenstein bei Hasselfelde. Ich habe die ersten von euch schon beim Spaziergang gerade eben in der Sonne gesehen und ihr macht alles richtig. Es ist einfach Kaiserwetter und so bleibt's auch. Bis zu 25 Grad sind heute drin. Soweit sieht's auch trocken aus. Morgen starten wir erstmal rein mit ein bisschen Nebel. Der verzieht sich dann aber schnell, macht immer mehr Platz für die Sonne. Bleibt auch trocken bei 22 bis 24 Grad. Und auch die Aussichten für nächste Woche sehen richtig sonnig und auch gut aus.
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8: Ich hab's euch gerade schon angedeutet, es wird immer besser, es wird immer wärmer. Das große Sommer-Comeback, ja, das steht nächste Woche an. Wie ihr die warmen Tage jetzt nochmal so richtig nutzen könnt, verraten wir euch gleich. Die besten Tipps haben wir für euch in circa 10 Minuten.

0: Und hier ist der Radio SAW Verkehrsservice mit einer Sofortmeldung. Kommt von der A14 Richtung Halle zwischen Magdeburg-Reform und Schönebeck. Vorsicht, hier ist eine Fahrradfahrerin auf dem Standstreifen. Vorsicht, A14 Richtung Halle zwischen Magdeburg-Reform und Schönebeck. Hier ist eine Fahrradfahrerin auf dem Standstreifen. Weiterhin euch eine gute Fahrt. So, ja, der Kalender, der sagt eigentlich schon Herbst. Das Wetter sagt aber nochmal Sommer. Zumindest heute und vor allem auch in den kommenden Tagen. Heißt also, wir können jetzt nochmal all das nachholen, was wir vielleicht im Sommer verpasst haben. Kollege Ronny Thorau, was geht noch?
1: Wandern gehen, Fahrradfahren, stressfreie Aktivitäten in der Natur. Und das Ganze gerne mit Familie und Freunden. Abends dann vielleicht auch zusammen draußen sitzen, die warme Abendstimmung und den Sonnenuntergang auf der Terrasse oder im Garten genießen. Und ganz wichtig, wirklich, alles stressfrei, also mit netten Menschen oder auch einfach nur mit einem Buch auf der Parkbank Füße und Seele baumeln lassen. Nichts zu tun.
0: Nächste Woche also nochmal das große Sommer-Comeback. Oder wie ich sagen würde, das letzte Tiefkühleis aus dem Froster holen und ab

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Saarland. Vorsicht auf der A4 in beiden Richtungen zwischen Stadtroda und Hermsdorfer Kreuz. Hier sind Personen auf der Fahrbahn. A7 Richtung Hamburg zwischen Mellendorf und Westenholz. Da läuft es stockend nach einem Unfall 20 Minuten plus. A14 Richtung Halle zwischen Magdeburg Reform und Schönebeck. Vorsicht, da fährt eine Fahrradfahrerin auf dem Standstreifen. A71 Richtung Schweinfurt zwischen Simmerda Ost und Simmerda Süd. Da kommt es noch zu Behinderungen nach einem Unfall im Baustellenbereich. Und im Leipziger Stadtgebiet, da müsst ihr heute in der Innenstadt ein bisschen mehr Zeit einplanen. Wegen mehrerer Demonstrationen kommt es da immer wieder zu Verkehrsbehinderungen, unter anderem rund um den Johannesplatz, den Simsonplatz, den Wilhelm-Leuschner-Platz und den Martin-Luther-Ring. Geblitzt wird noch. A2 Richtung Berlin, hinter Allerengersleben, Höhe Parkplatz Edelgrund und Höhe Raststätte Burgortal. Auf der A9 wird geblitzt Richtung München zwischen Niemeck und Klein-Marzens. A9 Richtung Berlin, Höhe Raststätte Köckern. Auf der A14 Richtung Magdeburg zwischen Wandsleben und Magdeburg-Stadtfeld. In Adersleben in der Dorfstraße. In Halle Weißenfelser Straße und Berg-Schenkenweg. Habt ihr noch was gesehen, irgendwas entdeckt, Stau oder noch ein Blitzer? Ruft uns an unter der kostenfreien Service-Hotline 0801 630 630. Gute Fahrt euch durchs SRW-Land. Es ist einfach Bilderbuchwetter, auch bei euch in Madel bei Burg, aktuell mit 19 Grad. Ja, der Spätsommer, der ist da, viel Sonne heute mit dabei. Nachmittags, da kommen ein paar mehr Wolken, aber es bleibt soweit trocken bei maximal 25 Grad. Morgen starten wir dann mit ein bisschen Nebel rein, geht dann aber sonnig weiter, bleibt auch trocken bei 22 bis 24 Grad. Hier ist Radio SAW, ich bin Patricia Pickert. Coldplay haben wir jetzt in der besten Mischung, mit der meisten Abwechslung, mit We Pray.

0: gestern noch über Rasieren gequatscht und heute ploppt auf dem Handy die Werbung für den passenden Rasierer auf. Radio SRW ist bei euch, ey, das kann doch kein Zufall mehr sein. Hört unser Handy heimlich mit, Kollege Christoph Schödel?
1: Nee, tut es nicht. Das liegt daran, dass so eine Tondatei, die das Handy ja speichern müsste, um die Informationen auslesen zu können, viel zu groß wäre. Außerdem müsste sie dann vorher noch verarbeitet werden. Und ihr erkennt das auch an dem grünen oder orangenen Symbol, das auf neueren Handys erscheint, wenn euer Telefon wirklich mithört. Das Mikro ist zwar immer aktiv, damit es direkt auf unsere Sprachbefehle reagieren kann. Stichwort Hey Siri, aber Apps dürfen nicht ohne Genehmigung darauf zurückgreifen.
0: Aber wie kann das denn sein, dass ich plötzlich Werbung für was bekomme, worüber ich gerade erst gesprochen habe?
1: Das liegt an mehreren Punkten. Zum einen ist in unseren Handys eine Werbe-ID gespeichert. Durch diese ID können Werbeanbieter sehen, wofür du dich interessierst, weil du es mal gegoogelt hast oder vielleicht einen Artikel drüber gelesen hast. Zack, wird dir die passende Werbung dazu angezeigt. Es kann aber auch sein, dass du schon öfter mal diese Anzeige ausgespielt bekommen hast, es für dich aber nicht relevant war und dein Hirn diese Information direkt wieder begraben hat. Weil du jetzt aber drüber gesprochen hast, fällt dir die Werbung plötzlich auf.
0: Also Handy hört nicht mit, personalisierte Werbungen haben wir aber trotzdem. Und wie ihr die loswerdet, haben wir für euch zusammengefasst. Lest ihr bei uns im Netz auf radio-srw.de.

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1: Take That und Michael Patrick Kelly. Feel My Love.

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17: Ich bin Daniel Bornberg. Guten Tag. Wen schickt Deutschland ins Rennen um Olympia? Das entscheiden heute die Mitglieder des Deutschen Olympischen Sportbunds. München und die Region Köln-Rhein-Ruhr stehen noch zur Wahl. Eine Kommission des DOSB hatte beide Bewerbungen ungefähr gleich gut bewertet, mit leichtem Vorteil für München. Berlin hat sich diese Woche aus dem Rennen zurückgezogen. Es geht um die Olympischen Sommerspiele und die Paralympics 2036, 40 oder 44. Die SPD droht offenbar damit, die geplante Pflegereform im Kabinett zu blockieren. Laut ARD-Hauptstadtstudio lehnt sie Leistungskürzungen ab und fordert weitere Verhandlungen mit der Union. Gisa Weber berichtet.
18: SPD-Generalsekretär Klüssendorf warnt demnach vor massiven Kürzungen für Pflegebedürftige und Angehörige. Seine Partei fordert stattdessen einen Deckel für die selbstgetragenen Pflegekosten. Damit sollen Familien finanziell entlastet werden. Für Montag sind den Angaben zufolge weitere Gespräche geplant. Gesundheitsminister Linnemann will seinen Gesetzentwurf am Mittwoch ins Kabinett bringen.
17: Die Rentner in Deutschland können sich offenbar auf ein sattes Rentenplus im kommenden Jahr freuen. Experten rechnen in der Bild-Zeitung mit einem Anstieg um 4,7%. Der Grund: Löhne und Gehälter sind vergleichsweise stark gestiegen. Der ADAC fordert von den Mineralölkonzernen, dass der Tankrabatt voll an die Kunden weitergegeben wird. Gestern hatten Bundestag und Bundesrat für die umstrittene Entlastung an den Zapfsäulen gestimmt. Ab nächsten Monat soll Kraftstoff um bis zu 17 Cent pro Liter günstiger werden. ADAC-Sprecher Falk Vorhoff ist dafür, dass die Behörden genau hinschauen sollen.
9: Die Erfahrungen aus dem Mai und Juni belegen ja, dass es oftmals widersprüchlich war, dass die Weitergabe nicht sofort bzw. nicht bei allen Kraftstofforten gleichmäßig erfolgt ist. Und hier ist ein genaues Augenmerk letztendlich darauf zu legen, dass es auch transparent im Prinzip belegt werden kann, inwieweit die Weitergabe erfolgt.
17: In Magdeburg ist ein Streit zweier Autofahrer eskaliert. Beide hatten sich auf dem Ring immer wieder gegenseitig ausgebremst. Als sie auf Höhe einer Abfahrt anhalten mussten, stieg einer der beiden aus und ging auf den Wagen des anderen zu. Der zückte eine Schreckschusswaffe. Die Polizei ermittelt nun gegen beide Männer. Die nächsten Nachrichten in einer Stunde.
18: Es ist 13.03 Uhr. Der Radio SAW Verkehrsservice, der schnellste im SAW-Land. A7 Richtung Hamburg, zwischen Mellendorf und Westenholz. Hier läuft es noch stockend nach dem Unfall, 20 Minuten mehr. Und A71 Richtung Schweinfurt, zwischen Sömmerda Ost und Sömmerda Süd. Da kommt es noch zu Behinderungen nach einem Unfall im Baustellenbereich. Geblitzt wird unter anderem auf der A2 Richtung Berlin, hinter Allerengersleben, Höhe Parkplatz Ehlegrund sowie Höhe Raststätte Buckautal. Auf der A9 Richtung München zwischen Niemeck und Kleinmarzins. Auf der A9 wird geblitzt Richtung Berlin, Höhe Raststätte Köckern. A14 Richtung Magdeburg zwischen Wandsleben und Magdeburg-Stadtfels. In Adersleben, dort in der Dorfstraße. Und in Halle wird geblitzt in der Weißenfelser Straße und Bergschenkenweg. Habt ihr noch was gesehen? Stau, Blitzer, irgendwas, was nicht auf die Straßen gehört? Dann klingelt gerne durch. Geht an der kostenfreien Service-Hotline 0801 630 630 oder ihr schickt uns einfach eine WhatsApp. Die Nummer und alle Infos findet ihr wie immer unter radio-saw.de. Wir wünschen euch jetzt eine gute Fahrt durchs SAW-Land. Die Heizung, die wird aufgedreht, allerdings nicht drin, sondern draußen. Aktuell haben wir 21 Grad in Zappendorf bei Salzmünde. Ja, die Sonnenbrille, die gehört heute zur Standardausrüstung bei bis zu 25 Grad und ordentlich Sonne. Morgen früh gibt es dann erstmal ein bisschen Nebel, aber der bleibt nicht lang. Sonne kommt auch wieder raus und es wird warm, 24 Grad maximal.
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8: Der erste Mensch, der weniger als 100 Sekunden brauchte, um 200 Meter zu schwimmen, war Paul Biedermann aus Halle.
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9: Gleich 13:30 der Radio SAW Verkehrsservice, der schnellste im SAW-Land. Und aktuell haben wir gute Nachrichten, es gibt nichts für die Straßen, aber geblitzt wird. Unter anderem auf der A2 Richtung Berlin, hinter Allerengersleben, Höhe Parkplatz Ihlegrund und Höhe Raststätte Buckertal. Auf der A9 Richtung München zwischen Niemeck und Kleinmarzehns. Langsam fahren auf der A9 Richtung Berlin, Höhe Raststätte Köckern. A14 wird geblitzt Richtung Magdeburg zwischen Wandsleben und Magdeburg Stadtfeld. In Adersleben, dort in der Dorfstraße, und in Halle, da haben wir 2, Weißenfelser Straße und Bergschenkenweg. Habt ihr noch was? Dann her damit. Einfach anrufen, geht kostenfrei unter der 0800 1 630 630, oder ihr schickt uns einfach eine WhatsApp rüber. Alle Infos dazu unter radio-saw.de. Kommt gut an. Blick zu euch nach Schartau bei Burg, 21 Grad. Ja, Vitamin D kommt heute ordentlich von oben, bleibt auch soweit trocken und es könnte auch noch hochgehen, das Thermometer, bis zu 25 Grad. Morgen erst Nebel, dann aber wieder bestes Sommerwetter bei bis zu 24 Grad. Radio SAW ist an, ich bin Patricia Pickert. Streicher sind schon mal da, fehlt nur noch die Stimme und die kommt von Jess Glynn zusammen mit Clean Bandit Rather Be.

0: The Proclaimers, I'm Gonna Be. Ja, der Superhit ist bestimmt gestern bei dem einen oder anderen Oktoberfest gelaufen, bin ich mir ziemlich sicher. Ihr seid bei Radio SRW und damit sind wir auch schon mittendrin im Samstagmittag. Bei einigen von euch heißt es vielleicht erstmal noch ausnüchtern, ja, vom gestrigen Abend. Was sagt man da? Gute Besserung. Was geht sonst so?
1: Meine Eltern kommen am Wochenende aus Potsdam und dann gehen wir auf den Rummel und in den Garten.
2: Ich fahre in Florapark mit meinem Enkelkind und meiner Tochter zum Drachenfest.
3: Ich fahre nach Leipzig, Freunde, Familie besuchen und sowas.
4: Ich bin Musikerin und muss ein bisschen was machen, ein paar Musikvideos in der Pipeline.
5: Wir wollen grillen und dann geht's ab in den Garten.
0: Ja, Garten, sehr, sehr gute Idee, ne? Vor allem bei dem tollen Wetter draußen. Radio SRW ist auf jeden Fall bei euch beim Werkeln auf der Arbeit oder beim Entspannen. Genießt das Wochenende. Wir begleiten euch dabei jetzt mit Superhit von Isaac und Always on the Run.

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13: Es ist kurz vor 2, ihr hört Radio SAW und ich habe euch ja gerade gefragt, was geht heute noch so? Da hat sich der Christian von der Freiwilligen Feuerwehr Halle Niedleben gemeldet. Da gibt's heute Party.
14: Ich lade alle Hallenser herzlich ein zu dem Fest. Wir sind schon seit 10 Uhr aktiv dabei. Es gibt schönes gegrilltes Hüpfbock für die Kinder, Zuckerwatte, alles da. Lieben Gruß von der Feuerwehr Niedleben. Wenn noch nicht jemand weiß, was er machen soll, unsere Tore stehen offen für euch.
13: Danke, das Ganze steigt am Platz der Einheit 1A in Halle Niedleben. Euch viel Spaß!
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17: Ich bin Imme Kasten. Guten Tag. Aus einem Vierkampf ist ein Duell geworden. Heute entscheidet sich, wen Deutschland ins Rennen um Olympia schickt. Als leichter Favorit gilt die Bewerbung aus München, Colin Mock, oder?
18: Ja, die war von einer Kommission des Deutschen Olympischen Sportbunds als geeignetster eingestuft worden, aber nur ganz knapp vorm Konkurrenten, dem Verbund Köln-Rhein-Ruhr. Berlin hatte sich nach dieser Bewertung zurückgezogen, Hamburg ist schon länger raus. Gewählt wird von den Mitgliedern des DOSB, das sind Verbände wie der DFB oder der Deutsche Leichtathletikverband. Es geht um die Olympischen und Paralympischen Sommerspiele 2036, 40 und 44.
9: In mehreren Städten in Deutschland laufen Demos gegen geplante Einschnitte bei Krankenversicherung, Pflege und Rente. Etwa in Hamburg, Berlin, Leipzig und Stuttgart. Dazu hat der Deutsche Gewerkschaftsbund aufgerufen. Unter dem Motto "hart verdient" wollen die Gewerkschaften sich gegen die Reform der Bundesregierung stellen und ein Zeichen setzen für sichere Jobs, gute Arbeitsbedingungen und den Schutz von Arbeitnehmerrechten. Ausländische Abschlüsse in medizinischen Berufen sollen schneller anerkannt werden. Das fordert die Deutsche Krankenhausgesellschaft. Vorstandschefin Neumeier sagte der Augsburger Allgemeinen, ohne diese Fachkräfte wäre die Gesundheitsversorgung in Deutschland spürbar eingeschränkt. Die USA und China wollen eine Art rotes Telefon für KI-Zwischenfälle einrichten. Außerdem haben beide Länder vereinbart, sich stärker über Chancen und Risiken der Technologie auszutauschen. Mehr dazu von Tim Pritztrup.
19: UN-Generalsekretär Guterres hatte das vorgeschlagen. US-Präsident Trump hat aber auch schon klargemacht, dass er keine schärferen Regeln für KI-Entwicklung will. Deutschlands Digitalminister Wildberger hat sich unterdessen für bessere internationale Zusammenarbeit in Sachen KI-Regulierung ausgesprochen. In den Funke-Zeitungen nennt er die internationale Atomenergiebehörde als Vorbild. Außerdem will er KI-Unternehmen stärker in die Pflicht nehmen. Sie würden Verantwortung dafür tragen, dass ihre Produkte nicht gefährlich werden.
9: In Magdeburg ist ein Streit zweier Autofahrer eskaliert. Beide hatten sich auf dem Ring immer wieder gegenseitig ausgebremst. Als sie Höhe einer Abfahrt anhalten mussten, stieg einer der beiden aus und ging auf den Wagen des anderen zu. Der zückte eine Schreckschusswaffe. Die Polizei ermittelt gegen beide Männer. Die nächsten Nachrichten in einer Stunde.
13: Es ist 14.02 Uhr, hier ist der Radio SAW Verkehrsservice, der schnellste im SAW-Land. Vorsicht auf der A2 Richtung Berlin zwischen Bad Eilsen und Rehren. Hier liegen Reifenteile auf der Fahrbahn. Das war's schon, geblitzt wird aber noch. A2 Richtung Berlin hinter Allerengersleben, Höhe Parkplatz Ilegrund und Höhe Raststätte Buckertal. Auf der A9 Richtung München zwischen Niemeck und Kleinmarzehns. A9 Richtung Berlin, Höhe Raststätte Köckern. Auf der A14 Richtung Magdeburg zwischen Wandsleben und Magdeburg Stadtfels. In Adersleben wird geblitzt, dort in der Dorfstraße und in Halle in der Weißenfelser Straße sowie im Bergschenkenweg. Habt ihr noch was zu ergänzen, dann klingelt doch gern durch. Geht an der kostenfreien Service-Hotline 0801 630 630. Ihr könnt uns auch jederzeit gerne eine Nachricht über WhatsApp schicken. Alle Infos und natürlich auch die dazugehörige Nummer findet ihr unter radio-srw.de. Wir wünschen euch jetzt eine gute Fahrt durchs SRW-Land. Und aktuell haben wir milde 23 Grad in Bohne bei Zerbst. Es ist einfach wunderbar, Kaiserwetter. Und so bleibt's auch. Vielleicht gehen wir noch hoch bis zu 25 Grad. Soweit sieht's auch trocken aus. Morgen starten wir dann mit ein bisschen Nebel rein. Der verzieht sich dann aber relativ schnell, macht immer mehr Platz für die Sonne. Es bleibt auch soweit trocken bei 22 bis 24 Grad.
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13: Hey, und wir hoffen, ihr seid entspannt unterwegs an diesem Samstagmittag. Wir sind auf jeden Fall bei euch jetzt mit Powerfrau Pink.

Radio SAW läuft. Das ist verrückt. 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
9: Archäologen entdeckten in Baalberge, einem Stadtteil von Bernburg, jede Menge Überreste von mehr als 3000 Jahre alten Schalen, Tassen und Bechern. Diese Epoche wird als Baalberger Kultur bezeichnet.
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10: Es ist 14:30 der Radio SAW Verkehrsservice, der schnellste im SAW-Land. Vorsicht auf der A2 Richtung Berlin zwischen Bad Eilsen und Rehren, da liegen Reifenteile auf der Fahrbahn. Und noch ein kleiner Hinweis für alle, die heute zum Drachenfest nach Magdeburg wollen. Rund um den Florapark ist gerade ordentlich was los, die Verkehrslage ziemlich unübersichtlich. Wenn ihr also zum Drachenfest im Florapark-Garten wollt, könnt ihr auch die Parkplätze am Florapark kostenlos nutzen. Das war's, geblitzt wird noch. A2 Richtung Berlin, hinter Allerengersleben, Höhe Parkplatz Ihlegrund und Höhe Raststätte Burkortal. Auf der A9 wird geblitzt, Richtung München, zwischen Niemek und Klein-Marzins. A9 Richtung Berlin, Höhe Raststätte Köckern. A14 Richtung Magdeburg, zwischen Wandsleben und Magdeburg-Stadtfeld. In Adersleben in der Dorfstraße und in Halle wird noch geblitzt, in der Weißenfelser Straße und im Bergschenkenweg. Falls ihr noch was gesehen habt, Stau, Blitzer, irgendeine Verkehrsbehinderung, ruft uns gerne an. Das geht unter der 0800 1 630 630 für alle kostenfrei. WhatsApp-Nummer und Infos findet ihr jederzeit auf radio-saw.de. Da könnt ihr uns jederzeit eine Nachricht schicken. Wir wünschen euch jetzt eine gute Fahrt durchs SAW-Land. Es ist Bilderbuchwetter. Auch bei euch in Stadt Frankfurt bei Wandsleben aktuell mit 23 Grad. Ja, der Spätsommer ist da, viel Sonne mit dabei. Nachmittag, da kommen ein paar mehr Wolken rein, aber es bleibt soweit trocken. Morgen starten wir dann mit ein bisschen Nebel, geht aber sonnig weiter, bleibt soweit auch trocken bei 22 bis 24 Grad.

Und der Radio SAW Verkehrsservice mit einer Sofortmeldung kommt von der A9 Richtung München. Zwischen Naumburg und Reußig, hier liegen Reifenteile auf der rechten Fahrspur. Aufpassen, A9 Richtung München, zwischen Naumburg und Reußig, Reifenteile auf der rechten Fahrspur. Radio SAW hier, ich bin Patricia Pickert. Das Wochenende ist Wiesenzeit, ja, die große Wiesengaudi in Wernigerode, präsentiert natürlich von uns, von Radio SAW. Und wir sind natürlich auch wieder bei euch in Magdeburg, ja, bei den Mückenwiesen. Wer bei den ganzen Wiesenpartys auf der Bühne steht und was sonst am Wochenende noch so läuft, das gibt's in 10 Minuten bei Freddys Familienwelt. Linkin Park jetzt.

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1: Deutschrock aus Halle in Halle hört ihr heute in der Volksbühne am Kaulenberg. Regentanz spielen dort ihre Wir sind hier Clubtour. Euch erwarten neue Songs, alte Lieblingsstücke und handgemachter Rock. Los geht's 19:30. Karten für Regentanz heute in Halle kriegt ihr ab 20 Euro. 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Außerdem feiern wir die Mückenwiesen in Magdeburg mit euch. Die kommenden Abende sind alle ausverkauft. Für heute sichert ihr euch noch Plätze auf der Bierbank mit 10 Euro Jubiläumsrabatt. Diesmal bringt euch Ross Anthony zum Ausflippen. Dazu spielen De Moosner und Englishman Warren Green für die Polonaise an. Einlass bei der Magdeburger Mückenwiesen ist heute 17 Uhr. Ab 30 Euro seid ihr dabei. Und morgen führen beim Welterbe-Radeltag 8 Touren aus der Region nach Bergwitz. Zum Beispiel ab Dessau, Bitterfeld, Wittenberg oder Coswig. Am Waldhaus steigt ab 12 Uhr das Radlerfest mit Musik, Hüpfburg, Kletterturm und Glücksrad. Die Strecken reichen von 13 bis 55 Kilometer. Alle Infos zum Welterbe-Radeltag morgen findet ihr bei uns im Netz.
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11: Ich bin Imme Kasten. Guten Tag. München geht für Deutschland ins Rennen um die Olympischen und Paralympischen Spiele 2036, 40 oder 44. Die bayerische Hauptstadt hat sich bei der Abstimmung in Baden-Baden gegen die Konkurrenz aus Nordrhein-Westfalen durchgesetzt. Sollte München die Spiele tatsächlich bekommen, werden die Segelwettbewerbe wie schon 1972 in Kiel ausgetragen. In mehreren deutschen Großstädten haben rund 175.000 Menschen gegen Sozialabbau demonstriert. Hintergrund sind die Reformpläne der Bundesregierung. Tim Pritztrup dazu.
12: Der DGB hatte zu dem Aktionstag aufgerufen. Gewerkschaftschefin Fahimi kritisiert, dass die Maßnahmen wie das Aus für die Rente mit 63 zulasten der Arbeitnehmer gehen würden. Kritik an dem Aktionstag kommt von den Arbeitgebern. BDA-Chef Kampeter sagte, die Gewerkschaften würden zu fast jeder Veränderung Nein sagen. Demografie, Fachkräftemangel und internationaler Wettbewerb ließen sich aber nicht wegdemonstrieren.
11: Ausländische Abschlüsse in medizinischen Berufen sollen schneller anerkannt werden. Das fordert die Deutsche Krankenhausgesellschaft. Vorstandschefin Neuemeier sagte der Augsburger Allgemeinen, ohne diese Fachkräfte wäre die Gesundheitsversorgung in Deutschland spürbar eingeschränkt. Digitalminister Wildberger ist für engere internationale Zusammenarbeit in Sachen KI-Regulierung. In den Funkzeitungen nennt er die Atomenergiebehörde als Vorbild. Außerdem will er KI-Firmen stärker in die Pflicht nehmen. Die sollten dafür sorgen, dass ihre Produkte nicht gefährlich werden. In Magdeburg ist ein Streit zweier Autofahrer eskaliert. Beide hatten sich auf dem Ring immer wieder gegenseitig ausgebremst. Als sie Höhe einer Abfahrt anhalten mussten, stieg einer der beiden aus und ging auf den Wagen des anderen zu. Der zückte eine Schreckschusswaffe. Die Polizei ermittelt gegen beide Männer. Die nächsten Nachrichten in einer Stunde.
13: Es ist 15.02 Uhr. Hier ist der Radio SAW Verkehrsservice, der schnellste im SAW-Land. A4 Richtung Dresden zwischen Bucher und Jena-Göschwitz. Hier ist die rechte Fahrspur aktuell wegen eines defekten LKW gesperrt. A9 Richtung München zwischen Naumburg und Dreußig. Da kommt es aktuell zu Behinderungen nach einem Unfall. A38 Richtung Leipzig zwischen dem Rastplatz Geiseltal und Merseburg Süd. Hier ist ein defekter PKW auf der rechten Fahrspur. B1 in beiden Richtungen in Höhe Bahnhof Büden. Hier ist die Bahnschranke außer Betrieb. Kurz noch ein Hinweis für Stendal. Wegen des Christopher Street Days ist heute der in der Innenstadt ein bisschen was los. Also rund um den Marktplatz müsst ihr mit Sperrungen und Verkehrsbehinderungen rechnen. Plant da ein bisschen Zeit ein. Und auch in Magdeburg ist heute rund um den Florapark was los. Wegen des Drachenfestes kann es dort etwas unübersichtlich werden. Wenn ihr zum Fest wollt, die Parkplätze am Florapark könnt ihr auf jeden Fall kostenlos nutzen. Geblitzt wird? A2 Richtung Berlin, hinter Allerengersleben, Höhe Parkplatz Elegrund und Höhe Raststätte Burgkortal. Auf der A9 wird geblitzt Richtung München, zwischen Niemeck und Kleinmarzehns. A9 Richtung Berlin, Höhe Raststätte Köckern. A14 Richtung Magdeburg, zwischen Wandsleben und Magdeburg Stadtfeld. In Adersleben in der Dorfstraße. Und in Halle wird geblitzt in der Weißenfelser Straße und Bergschenkenweg. Habt ihr noch was für uns, irgendwas zu ergänzen? Dann klingelt gerne durch an der kostenfreien Service-Hotline 0801 630 630 oder ihr schickt uns einfach eine WhatsApp durch. Die Nummer und alle Infos findet ihr unter radio-srw.de. Wir wünschen euch jetzt eine gute Fahrt durchs SRW-Land. Und ich würde sagen, der Sommer ist nochmal zurückgekommen ins SRW-Land. Aktuell sind es bei euch 23 Grad in Gänsefurt bei Hecklingen. Ja, die Sonnenbrille gehört heute auf jeden Fall zur Standardausrüstung. Morgen früh gibt es dann erstmal noch ein bisschen Nebel, der bleibt aber nicht lang. Sonne kommt dann auch wieder raus bei bis zu 24 Grad.
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8: Es ist 3:30 der Radio-SAW-Verkehrsservice, der schnellste im SAW-Land. A2 Richtung Berlin, zwischen Allerengersleben und dem Rastplatz Lorkberg Süd. Vorsicht, da liegen Gegenstände auf dem mittleren Fahrstreifen. A4 Richtung Dresden, zwischen Bucher und Jena-Göschwitz. Hier ist die rechte Fahrspur aktuell wegen des defekten PKW gesperrt. A38 Richtung Leipzig, zwischen dem Rastplatz Geiseltal und Merseburg Süd. Hier ist ein defekter PKW auf der rechten Fahrspur. B1 in beiden Richtungen in Höhe Bahnhof Büden. Hier ist aktuell die Bahnschranke außer Betrieb. Und noch ein Hinweis für Stendal. Wegen des Christopher Street Days ist heute in der Innenstadt was los. Also rund um den Marktplatz müsst ihr mit Sperrungen und Verkehrsbehinderungen rechnen. Plant da ein bisschen mehr Zeit ein. Und auch in Magdeburg haben wir rund um den Florapark ordentlich Verkehr. Wegen des Drachenfestes kann es da ein bisschen unübersichtlich werden. Wenn ihr zum Fest wollt, die Parkplätze am Florapark könnt ihr kostenlos nutzen. Geblitzt wird. A2 Richtung Berlin, hinter Allerengersleben, Höhe Parkplatz Ihlegrund und Höhe Raststätte Burgkortal. Auf der A9 Richtung München, zwischen Niemeck und Kleinmarzehns. A9 wird geblitzt Richtung Berlin, Höhe Raststätte Köckern. A14 Richtung Magdeburg, zwischen Wandsleben und Magdeburg-Stadtfeld und in Adersleben, dort in der Dorfstraße. Habt ihr noch was gesehen, irgendwas entdeckt, Verkehrsbehinderung, Stau oder noch ein Blitzer? Seid so lieb, ruft uns gern an, das geht kostenfrei unter der 0801 630 630. Wir wünschen euch jetzt eine gute Fahrt durchs SAW-Land.
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8: Ich habe so etwas dickere Socken heute Morgen angezogen. Ich merke, das war ein Fehler, die muss ich gleich ausziehen. Blick zu euch nach Ferchau bei Salzwedel, 20 Grad. Ja, Vitamin D kommt heute ordentlich von oben, bleibt soweit auch trocken. Morgen gibt's erst Nebel, dann aber wieder bestes Sommerwetter bei bis zu 24 Grad. Ihr hört Radio SAW. Ich bin Patricia Fickert, jetzt Alessia Cara.
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Der mit Kennedy jetzt.

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8: Ich bin Imme Kasten. Guten Tag. München geht für Deutschland ins Rennen um die Olympischen und Paralympischen Spiele 36, 40 und 44. Die bayerische Hauptstadt hat sich bei der Abstimmung in Baden-Baden knapp gegen die Konkurrenz aus Nordrhein-Westfalen durchgesetzt. Bayerns Ministerpräsident Söder sagte:
9: Es ist was Historisches und wir wollen alles geben, damit wir am Ende gemeinschaftlich als Deutschland, als Partner für Nord, für Süd, für Ost und West am Ende uns als ein Land präsentieren. Das ist unser Ziel und dafür wollen wir arbeiten und danke für das Vertrauen.
8: Sollte München die Spiele dann tatsächlich bekommen, werden die Segelwettbewerbe wie schon 1972 in Kiel ausgetragen. In mehreren deutschen Großstädten haben rund 175.000 Menschen gegen Sozialabbau demonstriert. Hintergrund sind die Reformpläne der Bundesregierung. Tim Pritztrup dazu.
10: Der DGB hatte zu dem Aktionstag aufgerufen. Gewerkschaftschefin Fahimi kritisiert, dass die Maßnahmen wie das Aus für die Rente mit 63 zulasten der Arbeitnehmer gehen würden. Kritik an dem Aktionstag kommt von den Arbeitgebern. BDA-Chef Kampeter sagte, die Gewerkschaften würden zu fast jeder Veränderung Nein sagen. Demografie, Fachkräftemangel und internationaler Wettbewerb ließen sich aber nicht wegdemonstrieren.
8: Ausländische Abschlüsse in medizinischen Berufen sollen schneller anerkannt werden. Das fordert die Deutsche Krankenhausgesellschaft. Vorstandschefin Neuemeier sagte der Augsburger Allgemeinen, ohne diese Fachkräfte wäre die Gesundheitsversorgung in Deutschland spürbar eingeschränkt. In Magdeburg ist ein Streit zweier Autofahrer eskaliert. Beide hatten sich auf dem Ring immer wieder gegenseitig ausgebremst. Als sie Höhe einer Abfahrt anhalten mussten, stieg einer der beiden aus und ging auf den Wagen des anderen zu. Der zückte eine Schreckschusswaffe. Die Polizei ermittelt gegen beide Männer. Papst Leo XIV. Beweist sich bei seinem Frankreich-Besuch als echter Zuschauermagnet. Zur Messe auf dem Place de la Concorde in Paris sind rund 700.000 Menschen gekommen, 100.000 mehr als angenommen. Die Messe hatte mit einer Fahrt im Patermobil über die Champs-Élysées begonnen. Die nächsten Nachrichten in einer Stunde.
11: Es ist 16.02 Uhr, der Radio SAW Verkehrsservice, der schnellste im SAW-Land. A2 Richtung Berlin, zwischen Allerengersleben und dem Rastplatz Lorkberg Süd. Da befinden sich Gegenstände auf mittleren Fahrstreifen. A4 Richtung Dresden zwischen Bucher und Jena-Göschwitz. Hier ist aktuell die rechte Fahrspur wegen eines defekten Pkw gesperrt. A71 Richtung Erfurt zwischen dem Dreieck Südharz und Artern. Da sind Gegenstände auf dem rechten Fahrstreifen. B1 in beiden Richtungen in Höhe Bahnhof Büden, da ist die Bahnschranke aktuell außer Betrieb. In Stendal ist wegen des Christopher Street Days heute rund um den Marktplatz einiges los. Rechnet damit Sperrungen und Behinderungen und plant ein bisschen mehr Zeit ein. Und in Magdeburg, da wird es rund um den Florapark wegen des Drachenfestes ebenfalls voll. Wenn ihr hinwollt, die Parkplätze am Florapark könnt ihr kostenlos nutzen. Geblitzt wird A2 Richtung Berlin hinter Allerengersleben, Höhe Parkplatz Ihlegrund und Höhe Raststätte Buckortal. Auf der A9 Richtung München zwischen Niemeck und Kleinmarzehns. A9 wird geblitzt Richtung Berlin, Höhe Raststätte Köckern. A14 Richtung Magdeburg zwischen Mansleben und zum Magdeburg Stadtfeld und in Adersleben, dort in der Dorfstraße. Habt ihr noch was für uns, irgendwas zu ergänzen, dann klingelt doch gern durch. Das geht an der kostenfreien Service-Hotline 0801 630 630. Oder ihr schickt uns einfach eine Nachricht, geht über WhatsApp, falls ihr die Nummer noch nicht habt. Die bekommt ihr unter radio-saw.de. Wir wünschen euch jetzt eine gute Fahrt durchs SAW-Land. Und aktuell haben wir wirklich sehr, sehr warme 23 Grad in Benstedt bei Halle. Es ist einfach Kaiserwetter, ja. Vielleicht heute das Abgrillen drin. Soweit sieht es auch trocken aus. Also es wäre auf jeden Fall drin. Morgen starten wir dann mit ein bisschen Nebel. Der verzieht sich dann aber schnell, macht dann auch Platz für die Sonne. Bleibt trocken bei 22 bis 24 Grad.
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11: Ja, und für alle, die auf Adrenalin, auf Nervenkitzel und auch die Magdeburger Herbstmesse stehen, haben wir gleich was. Wir schenken euch nämlich ein bisschen Taschengeld für die Fahrgeschäfte. Wie ihr es kriegt, gibt's gleich in 10 Minuten.

Also den Superhit muss man ausklingen lassen. Das ist absolute Pflicht. Losing My Religion. Radio SAW hier. Ja, den einen wird schwindelig, wenn sie nur an Karussells denken. Andere lieben genau diesen Nervenkitzel, vor allem beim 45 Meter hohen Riesenpropeller Eclipse. Den könnt ihr auf der Magdeburger Herbstmesse erleben. 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
11: Der erste Europäer, der massenhaft Schuhe herstellte und das unter eigenem Markennamen, war Konrad Tack. 1883 gründete er dafür eine Fabrik in Burg bei Magdeburg.
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12: Es ist 16:30 Uhr, der Radio SAW Verkehrsservice, der schnellste im SAW-Land. A2 Richtung Hannover, Ausfahrt Wunstorf-Lute, Vorsicht, hier ist ein defektes Fahrzeug. A2 Richtung Berlin, zwischen Ziesa und Wollin, da ist ein liegengebliebenes Fahrzeug auf dem rechten Fahrstreifen und dem Standstreifen. A2 Richtung Dortmund, zwischen dem Rastplatz Ihlegrund Nord und Burg Ost, hier ist eine ungesicherte Unfallstelle auf dem rechten Fahrstreifen, aufpassen. A4 Richtung Dresden, zwischen Bucher und Jena-Göschwitz, hier ist die rechte Fahrspur wegen eines defekten Pkw gesperrt. A9 Richtung Berlin zwischen der Raststätte Osterfeld Ost und Weißenfels. Hier ist ein defekter Lkw auf dem rechten Fahrstreifen und dem Standstreifen. Dann noch eine Meldung von der A9 Richtung München zwischen Hermsdorf Süd und Lederhose. Da war ein Unfall im Baustellenbereich. Und letzte Meldung A71 Richtung Erfurt zwischen dem Dreieck Südharz und Atern. Da sind Gegenstände auf dem rechten Fahrstreifen. Passt da auf. Geblitzt wird. A2 Richtung Berlin, hinter Allerengersleben, Höhe Parkplatz Ihlegrund und Höhe Raststätte Buckautal. Auf der A9 Richtung München, zwischen Niemeck und Kleinmarzehns. A9 wird geblitzt Richtung Berlin, Höhe Raststätte Köckern. A14 Richtung Magdeburg, zwischen Wandsleben und Magdeburg-Stadtfeld und in Adersleben in der Dorfstraße. Habt ihr noch was entdeckt, Verkehrsbehinderung, Stau oder noch ein Blitzer, dann seid so lieb, meldet es uns kostenlos unter 0801 630 630. Wir wünschen euch jetzt eine gute und sichere Fahrt durchs SAW-Land. Es ist wirklich Bilderbuchwetter. Bei euch in Frankleben zum Beispiel, bei Merseburg mit 23 Grad. Ja, also Spätsommer ist auf jeden Fall da und so bleibt's auch. Morgen starten wir mit ein bisschen Nebel, aber auch dann geht's sonnig weiter. Bleibt auch soweit trocken bei 22 bis 24 Grad. Radio SAW ist bei euch. Ich bin Patricia Pickert. Miley Cyrus haben wir jetzt. Midnight Sky. Es ist 16:32 Uhr.

0: Der kleine Spion. Das Handy. Spioniert es nur, wenn wir was googeln, aber es hört uns nicht einfach mal so ab. Das haben wir heute schon geklärt hier bei Radio SRW. Aber wie sieht's denn mit dem Gerät aus, vor dem wir abends so sitzen und uns unsere Lieblingsfilme und Serien reinziehen? Genau, dem Fernseher. Bei LG-Fernsehern soll das Mikrofon nämlich immer mal wieder mithören. Das klingt total spooky. Kollege Christoph Schödel, was sagt denn LG dazu?
1: Die sagen natürlich, nein, das stimmt alles überhaupt nicht. Die Fernseher, die würden nur dann Töne aufzeichnen und übertragen, wenn man die Sprachsteuerung mit einem Wort aktiviert hat oder wenn man die entsprechende Taste für die Sprach- oder KI-Steuerung an der Fernbedienung gedrückt hat. Mehrere Forscher in den USA haben es untersucht und sind da anderer Meinung. Die sagen, die Smart TV von LG hören selbst dann noch mit, wenn der Bildschirm ausgestellt und dunkel ist.
0: Okay, aber was will denn so ein Fernseher überhaupt mit dem Zeug anfangen, was ich da so erzähle?
1: Ja, im Fall von LG werden die Daten an die hauseigene Werbesparte geschickt. Mhm. Damit kann dann maßgeschneiderte Werbung auf den Startbildschirm gespielt werden. Wenn du dich zu Hause also zum Beispiel über Duftkerzen unterhältst, dann kann es passieren, dass dir da auch mal Werbung für eine Duftkerze begegnet. Außerdem nutzt LG das auch, um in eigenen Streaming-Apps Werbung zu platzieren.
0: Okay, Smart-TVs gibt es ja auch von anderen Anbietern. Wie sieht's bei denen aus?
1: Das ist wirklich schwer zu sagen. Die haben natürlich alle ein Mikro dran und sind rein theoretisch in der Lage, alle mitzuhören. Firmen, bei denen vermutet wird, dass sie mithören, sind neben LG zum Beispiel noch Samsung, Sony und die weniger bekannte chinesische Marke TCL. Die nutzen alle ähnliche Systeme für ihre Smart-TV wie LG zum Beispiel auch.
0: Okay, also unser viereckiger Kasten hört also offenbar ganz gerne immer mit. Egal ob im Wohn-, Gäste- oder auch im Schlafzimmer.

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1: Gentleman und Michael Patrick Kelly. Wildfire.

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13: Ich bin Imme Kasten. Guten Tag. Der deutsche Bewerber für Olympia heißt München. Die bayerische Landeshauptstadt hat sich gegen die Konkurrenz aus Nordrhein-Westfalen durchgesetzt und geht jetzt für die Olympischen und Paralympischen Spiele 2036, 40 oder 44 ins Rennen. Bundespräsident Steinmeier sagte in Baden-Baden:
14: Nutzen wir den Schwung der Bewerbung, um unser Land nach vorn zu bringen. Tun wir was für Lebensqualität in Städten und Dörfern. Zeigen wir, dass wir ein Land der Innovation und Wirtschaftskraft sind, dass wir ein Land der Möglichkeiten sind.
13: Sollte sich München am Ende gegen die internationale Konkurrenz durchsetzen, würden die Segelwettbewerbe wie schon 1972 in Kiel ausgetragen werden. Die SPD droht damit, die geplante Pflegereform im Kabinett zu blockieren. Laut ARD Hauptstadtstudio lehnt sie Leistungskürzungen ab und fordert weitere Verhandlungen. Mehr dazu von Gisa Weber.
15: SPD-Generalsekretär Klüssendorf warnt demnach vor massiven Kürzungen für Pflegebedürftige und Angehörige. Seine Partei fordert stattdessen einen Deckel für die selbstgetragenen Pflegekosten. Damit sollen Familien finanziell entlastet werden. Für Montag sind den Angaben zufolge weitere Gespräche geplant. Gesundheitsminister Linnemann will seinen Gesetzentwurf am Mittwoch ins Kabinett bringen.
13: Bundesweit sind heute rund 175.000 Menschen gegen Sozialabbau auf die Straße gegangen. Zu dem Aktionstag hatte der DGB aufgerufen. Kritik daran kommt von den Arbeitgebern. Die Gewerkschaften würden zu jeder Veränderung Nein sagen und von einer Welt von gestern träumen, heißt es. Digitalminister Wildberger ist für engere internationale Zusammenarbeit in Sachen KI-Regulierung. In den Funkzeitungen nennt er die Atomenergiebehörde als Vorbild. Außerdem will er KI-Firmen stärker in die Pflicht nehmen. Die sollten dafür sorgen, dass ihre Produkte nicht gefährlich werden. Der Hallesche FC arbeitet sich in der vierten Liga weiter nach oben. Im Heimspiel gegen BFC Preußen gab es einen 3:2-Sieg. Nach dem dritten Dreier in Serie ist der HFC Dritter. Die nächsten Nachrichten in einer Stunde.
15: 17:02 der Radio SAW Verkehrsservice, der schnellste im SAW-Land. A2 Richtung Hannover, Ausfahrt Wunstorf-Lute, Vorsicht, hier ist ein defektes Fahrzeug. A2 Richtung Dortmund, zwischen dem Rastplatz Ihlegrund Nord und Burg Ost, hier ist eine ungesicherte Unfallstelle auf dem rechten Fahrstreifen. A9 Richtung Berlin, zwischen der Raststätte Osterfeld Ost und Weißenfels, da ist ein defekter LKW auf dem rechten Fahrstreifen und dem Standstreifen. Und dann haben wir noch die A71 Richtung Erfurt, zwischen dem Dreieck Südharz und Atern, da sind Gegenstände auf dem rechten Fahrstreifen, passt da auf. Aufpassen auch hier, nicht zu schnell unterwegs sein auf der A2 Richtung Berlin hinter Allerengersleben, Höhe Parkplatz Ihlegrund und Höhe Raststätte Buckortal. Auf der A9 wird geblitzt Richtung München zwischen Niemeck und Kleinmarzehns. A9 Richtung Berlin, Höhe Raststätte Köckern. Auf der A14 Richtung Magdeburg zwischen Wandsleben und Magdeburg Stadtfeld und in Adersleben wird geblitzt, dort in der Dorfstraße. Habt ihr noch was für uns? Dann meldet uns das doch bitte an der kostenfreien Service-Hotline 0801 630 630 oder ihr schickt uns einfach eine WhatsApp rüber. Alle Infos dazu findet ihr unter radio-saw.de. Wir wünschen euch jetzt eine gute Fahrt durchs SAW-Land. Der Sommer, der ist nochmal zurückgekommen ins SAW-Land. Gerade so ein paar Wolken unterwegs, aber es bleibt soweit trocken im SAW-Land. Aktuell sind es bei euch 19 Grad in Faulenhorst bei Kalbe. Morgen früh gibt es dann erstmal ein bisschen Nebel, aber der bleibt nicht lange. Sonne kommt dann raus und dann wird es auch wieder schön warm bei bis zu 24 Grad.
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15: Ja, Golden Summer draußen und auch gleich bei uns im Radio mit Loy. Dazu gibt's jetzt noch einen Kaffee und eine Portion Kamrad.

0: Heute wurde entschieden, wer für Deutschland als Austragungsort für die Olympischen Spiele 2036, 2040 oder 2044 ins Rennen geht. Reporterin Pia Wegener berichtet aus dem Alten Rathaus in München.
1: Also die Euphorie hier im Alten Rathaus, die war schon vorher riesig. Alle waren super zuversichtlich, aber jetzt darf München sich auch wirklich freuen. Denn die Stadt, die wird sich als Austragungsort für Deutschland für die Olympischen und Paralympischen Spiele bewerben. Schon beim Bürgerentscheid sagte München klar Ja zu Olympia. Mit über 60% stimmten die Bürgerinnen und Bürger für eine Bewerbung. Und das Konzept, das konnte sich jetzt letztlich auch gegen die Region Köln-Rhein-Ruhr durchsetzen.
0: München ist also der deutsche Olympiakandidat für 2036, 2040 oder 2044. Bis dahin dauert es aber noch ein bisschen. Deshalb gucken wir morgen Abend erstmal Fußball. Deutschland gegen Griechenland um 20:45 Uhr.

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1: Katy Perry, Watch It Burn. Watch it burn.

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5: Es ist 5:30. Der Radio SAW Verkehrsservice, der schnellste im SAW-Land. A2 Richtung Hannover, Ausfahrt Wunstorf-Lute, Vorsicht, hier ist ein defektes Fahrzeug. A9 Richtung Berlin, zwischen Raststätte Osterfeld-Ost und Weißenfels, da ist ein defekter LKW auf dem rechten Fahrstreifen und dem Standstreifen. Und noch eine Meldung von der A71 Richtung Erfurt, zwischen dem Dreieck Südharz und Artern, hier sind Gegenstände auf dem rechten Fahrstreifen. Geblitzt wird? A2 Richtung Berlin, hinter Allerengersleben, Höhe Parkplatz Ilegrund und Höhe Raststätte Burgkortal. Auf der A9 Richtung München, zwischen Niemeck und Kleinmarzehns. A9 Richtung Berlin, Höhe Raststätte Köckern. Geblitzt wird immer noch auf der A14 Richtung Magdeburg, zwischen Wandsleben und Magdeburg-Stadtfels. Und in Adersleben, dort in der Dorfstraße. Falls ihr noch irgendwas entdeckt habt, Stau, irgendwas, was die Straßen behindert oder noch ein Blitzer, ruft uns gerne an unter 0801 630 630. Natürlich ganz kostenlos für euch. Unsere WhatsApp-Nummer und alle Infos findet ihr auf der Website von Radio SAW. Wir wünschen euch jetzt eine gute und sichere Fahrt durchs SAW-Land. Blick zu euch nach Alrode bei Thale und 18 Grad. Ja, so langsam verabschiedet sie sich, die Sonne. Mehr Wolken ziehen rein ins SAW-Land, aber es bleibt meist trocken. In der Nacht, da gibt's nur im Harz so ein paar Regentröpfchen. Tiefstwerte 14 bis 10 Grad. Und weil es heute so schön war, machen wir direkt morgen weiter mit Sonne und 24 Grad. Wir begleiten euch. Radio SAW läuft. Ich bin Patricia Fickett.

0: Und draußen auf jeden Fall nochmal Spätsommer-Feeling, Fieberträumchen. Radio SAW hier, ihr nutzt das Wetter hoffentlich besser als ich gerade, denn ja, ich sitze ja hier im Studio, während ihr hoffentlich draußen unterwegs seid. Und ich habe mir mal unseren Wettermann Frank Abel geschnappt und ihn gefragt, ist das eigentlich normal für diese Jahreszeit, dass es jetzt nochmal so warm ist?
1: Naja, dass es Schwankungen gibt, ist normal. Es ist wärmer als so ein Mittelwert, den wir haben, ist aber nicht extrem. Also wir haben ja so Anfang, Mitte nächster Woche den Höhepunkt mit 26, 27 Grad in der Börde und im Salzlandkreis. Da sind wir schon ziemlich weit oben, aber wir hatten auch schon einzelne 30 Grad Tage Anfang Oktober. Also von daher nicht das Maximum.
0: Okay, aber auch der Start in die neue Woche sieht ziemlich sommerlich aus.
1: Ja, total. Also es geht tatsächlich also in den Oktober mit erstmal viel Wärme und viel Sonne rein und auch nach Wochenmitte, auch wenn die Temperaturen ein kleines bisschen runtergehen, ist die Sonne trotzdem häufig da. Ein paar Wolkenfelder okay, aber so wie es aussieht, ist die Woche größtenteils trocken. Können wir uns also drauf freuen.
0: Oh, der Sommer gibt also morgen und sogar zum Wochenstart nochmal richtig Gas. Macht euch einen schönen Samstag. Wir hören uns morgen natürlich wieder ab 9 hier bei Radio SAW.

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2: Das schwerste Fahrrad der Welt ist die kleine Johanna. Und die wurde in Köthen gebaut. Das Monsterbike ist 2,42 Meter breit, 1,87 Meter hoch und ganze 5,40 Meter lang. Es bringt stolze 2180 Kilo auf die Waage. Tüftler Sebastian Beutler hat 3 Jahre lang daran geschraubt und geschweißt.
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10: Ich bin Imme Kasten. Guten Abend. München geht für Deutschland ins Rennen um die Olympischen und Paralympischen Spiele 36, 40 und 44. Die bayerische Hauptstadt hat sich bei der Abstimmung in Baden-Baden knapp gegen die Konkurrenz aus Nordrhein-Westfalen durchgesetzt. Bayerns Ministerpräsident Söder sagte:
11: Es ist was Historisches und wir wollen alles geben, damit wir am Ende gemeinschaftlich als Deutschland, als Partner für Nord, für Süd, für Ost und West am Ende uns als ein Land präsentieren. Das ist unser Ziel und dafür wollen wir arbeiten und danke für das Vertrauen.
10: Sollte München die Spiele dann tatsächlich bekommen, werden die Segelwettbewerbe wie schon 1972 in Kiel ausgetragen. In mehreren deutschen Großstädten haben rund 175.000 Menschen gegen Sozialabbau demonstriert. Hintergrund sind die Reformpläne der Bundesregierung. Tim Pritztrup dazu.
12: Der DGB hatte zu dem Aktionstag aufgerufen. Gewerkschaftschefin Fahimi kritisiert, dass die Maßnahmen wie das Aus für die Rente mit 63 zulasten der Arbeitnehmer gehen würden. Kritik an dem Aktionstag kommt von den Arbeitgebern. BDA-Chef Kampeter sagte, die Gewerkschaften würden zu fast jeder Veränderung Nein sagen. Demografie, Fachkräftemangel und internationaler Wettbewerb ließen sich aber nicht wegdemonstrieren.
10: Ausländische Abschlüsse in medizinischen Berufen sollen schneller anerkannt werden. Das fordert die Deutsche Krankenhausgesellschaft. Vorstandschefin Neumeier sagte der Augsburger Allgemeinen, ohne diese Fachkräfte wäre die Gesundheitsversorgung in Deutschland spürbar eingeschränkt. In Magdeburg ist ein Streit zweier Autofahrer eskaliert. Beide hatten sich auf dem Ring immer wieder gegenseitig ausgebremst. Als sie Höhe einer Abfahrt anhalten mussten, stieg einer der beiden aus und ging auf den Wagen des anderen zu. Der zückte eine Schreckschusswaffe. Die Polizei ermittelt gegen beide Männer. Der Hallesche FC arbeitet sich in der vierten Liga weiter nach oben. Im Heimspiel gegen BFC Preußen gab es einen 3:2-Sieg. Nach dem dritten Dreier in Serie ist der HFC Dritter. Die nächsten Nachrichten in einer Stunde.
13: Der Radio SAW Verkehrsservice, der schnellste im SAW-Land, unterstützt durch KI. Auf der A7 Hannover Richtung Hamburg, Vorsicht, zwischen Altwarmbüchen und Großburg-Wedel liegen Gegenstände auf der rechten und mittleren Spur. Und auf der A9 Nürnberg Richtung Halle-Leipzig, zwischen der Raststätte Osterfeld-Ost und Weißenfels, steht ein kaputter Laster auf der rechten Spur. Alle Verkehrsmeldungen auch immer aktuell auf radio-saw.de und in unserer App. Gute Fahrt durchs SAW-Land.
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4: Der Arendsee in der Altmark ist mit etwa 50 Metern einer der tiefsten Seen in Norddeutschland und der größte natürliche See in Sachsen-Anhalt. Nicht nur Segler, Surfer und Stand-Up-Paddler fühlen sich an diesem idyllisch gelegenen Badesee wohl, sondern vor allem auch Fischotter und Fledermäuse.
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5: Der Radio SAB Verkehrsservice, der schnellste im SAB-Land, unterstützt durch KI. Auf der A7 Hannover Richtung Hamburg, Vorsicht, zwischen Altwarmbüchen und Großburg-Wedel liegen Gegenstände auf der rechten und mittleren Spur. Auf der A71 Sangerhausen Richtung Erfurt, zwischen dem Dreieck Südharz und Artern blockieren Gegenstände die rechte Spur. Alle Verkehrsmeldungen auch immer aktuell auf radio-saw.de und in unserer App. Gute Fahrt durchs SAW-Land.
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8: Ich bin Nanju Kuhlmann. Guten Abend. Der deutsche Bewerber für Olympia heißt München. Die bayerische Landeshauptstadt hat sich gegen die Konkurrenz aus NRW durchgesetzt und geht jetzt für die Olympischen und Paralympischen Spiele 36, 40 oder 44 ins Rennen. Bundespräsident Steinmeier sagte in Baden-Baden:
9: Nutzen wir den Schwung der Bewerbung. Um unser Land nach vorn zu bringen, tun wir was für Lebensqualität in Städten und Dörfern. Zeigen wir, dass wir ein Land der Innovation und Wirtschaftskraft sind, dass wir ein Land der Möglichkeiten sind.
8: Sollte sich München am Ende gegen die internationale Konkurrenz durchsetzen, würden die Segelwettbewerbe wie schon 1972 in Kiel ausgetragen werden. In mehreren deutschen Großstädten haben heute rund 175.000 Menschen gegen Sozialabbau demonstriert. Hintergrund sind die Reformpläne der Bundesregierung. Mehr von Tim Britztrup.
10: Der DGB hatte zu dem Aktionstag aufgerufen. Gewerkschaftschefin Fahimi kritisiert, dass die Maßnahmen wie das Aus für die Rente mit 63 zulasten der Arbeitnehmer gehen würden. Kritik an dem Aktionstag kommt von den Arbeitgebern. BDA-Chef Kampeter sagte, die Gewerkschaften würden zu fast jeder Veränderung Nein sagen. Demografie, Fachkräftemangel und internationaler Wettbewerb ließen sich aber nicht wegdemonstrieren.
8: Nach der Explosion eines Hauses im Zentrum von Athen sind mittlerweile 6 Tote aus den Trümmern geborgen worden. Unter den Opfern sind auch 4 Touristen aus den USA. Das Wohnhaus unterhalb der Akropolis war gestern explodiert. Als Ursache gilt ein Gasleck. Massenauflauf beim Papst in Paris. Zur Messe auf dem Place de la Concorde sind rund 700.000 Menschen gekommen. Morgen setzt der Papst seine Frankreich-Reise fort und trifft sich unter anderem mit Opfern sexuellen Missbrauchs durch katholische Geistliche. Der Hallesche FC arbeitet sich in der 4. Liga weiter nach oben. Im Heimspiel gegen BFC Preußen gab es einen 3:2-Sieg. Nach dem 3. Dreier in Serie ist der HFC Dritter. Die nächsten Nachrichten in einer Stunde.
11: Der Radio SAW Verkehrsservice, der schnellste im SAW-Land, unterstützt durch KI. Auf der A7 Hannover Richtung Hamburg, Vorsicht, zwischen Altwarmbüchen und Großburg-Wedel liegen Gegenstände auf der rechten und mittleren Spur. Auf der A71 Sangerhausen Richtung Erfurt, zwischen dem Dreieck Südharz und Artern blockieren Gegenstände die rechte Spur. Alle Verkehrsmeldungen auch immer aktuell auf radiosaw.de und in unserer App. Gute Fahrt durchs SAW-Land.
12: Ja.

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4: Das größte trojanische Pferd der Welt steht in Stendal auf dem Gelände des Winkelmann-Museums. Es wiegt 45 Tonnen, ist knapp 16 Meter hoch, 13 Meter lang und knapp 10 Meter breit. Das Pferd ist begehbar und bis zu 30 Besucher passen rein. Und die haben hier einen wunderbaren Blick auf Stendal.
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5: Der Radio SAW Verkehrsservice, der schnellste im SAW-Land, unterstützt durch KI. Auf der A7 Hannover Richtung Hamburg. Achtung, zwischen Altwarmbüchen und Großburg-Wedel liegen Gegenstände auf der rechten und mittleren Spur auf der Autobahn. Und im Kreis Goslar gab es auf der Straße zwischen dem Abzweig nach Boxwiese und Kreuzeck einen Unfall. Alle Verkehrsmeldungen auch immer aktuell auf radio-saw.de und in unserer App. Gute Fahrt durchs SAW-Land.
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3: Ich bin Nanju Kuhlmann. Guten Abend. München geht für Deutschland ins Rennen um die Olympischen und Paralympischen Spiele 36, 40 oder 44. Die bayerische Hauptstadt hat sich bei der Abstimmung in Baden-Baden knapp gegen die Konkurrenz aus NRW durchgesetzt. Bayerns Ministerpräsident Söder sagte:
4: Es ist was Historisches und wir wollen alles geben, damit wir am Ende gemeinschaftlich als Deutschland, als Partner für Nord, für Süd, für Ost und West am Ende uns als ein Land präsentieren. Das ist unser Ziel und dafür wollen wir arbeiten und danke für das Vertrauen.
3: Sollte München die Spiele tatsächlich bekommen, werden die Segelwettbewerbe wie schon 1972 in Kiel ausgetragen. In mehreren deutschen Großstädten haben heute rund 175.000 Menschen gegen Sozialabbau demonstriert. Hintergrund sind die Reformpläne der Bundesregierung. Mehr von Tim Britztrup.
5: Der DGB hatte zu dem Aktionstag aufgerufen. Gewerkschaftschefin Fahimi kritisiert, dass die Maßnahmen wie das Aus für die Rente mit 63 zulasten der Arbeitnehmer gehen würden. Kritik an dem Aktionstag kommt von den Arbeitgebern. BDA-Chef Kampeter sagte, die Gewerkschaften würden zu fast jeder Veränderung Nein sagen. Demografie, Fachkräftemangel und internationaler Wettbewerb ließen sich aber nicht wegdemonstrieren.
3: Bundesaußenminister Wadefuhl hat sich am Rande der UN-Vollversammlung in New York mit seinem russischen Amtskollegen Lavrov getroffen. Zuletzt gab es so ein Treffen vor über 4 Jahren, kurz vor dem russischen Angriff auf die Ukraine. Was besprochen wurde, ist unbekannt, es dürfte aber ziemlich sicher um die Ukraine gegangen sein. Papst Leo XIV. Beweist sich bei seinem Frankreich-Besuch als echter Zuschauermagnet. Zur Messe auf dem Place de la Concorde in Paris sind rund 700.000 Menschen gekommen, 100.000 mehr als angenommen. Die Messe hatte mit einer Fahrt im Papamobil über die Champs-Élysées begonnen. Der hallische FC arbeitet sich in der 4. Liga weiter nach oben. Im Heimspiel gegen BFC Preußen gab es einen 3:2-Sieg. Nach dem 3. Dreier in Serie ist der HFC Dritter. Die nächsten Nachrichten in einer Stunde.
6: Der Radio SAW Verkehrsservice, der schnellste im SAW-Land, unterstützt durch KI. Im Kreis Goslar, Achtung, zwischen dem Abzweig nach Boxwiese und Kreuzeck gab es einen Unfall. Alle Verkehrsmeldungen auch immer aktuell auf radiosaw.de und in unserer App. Gute Fahrt durchs SAW-Land.
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1: Der Radio SAW Verkehrsservice, der schnellste im SAW-Land, unterstützt durch KI. Auf der A71 Sangerhausen Richtung Erfurt, Vorsicht, zwischen Köllida und Sömmerda Ost hat es einen Unfall auf der rechten Spur gegeben und in beide Richtungen liegen Fahrzeugteile auf der Autobahn. Auf der L63 Dessau Richtung Förderstedt, zwischen Kalbe Saale und dem Abzweig nach Brumby, befindet sich ein toter Fuchs auf der rechten Spur. Alle Verkehrsmeldungen auch immer aktuell auf radio-saw.de und in unserer App. Gute Fahrt durchs SAW-Land.

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3: Ich bin Nanju Kuhlmann. Guten Abend. Der deutsche Bewerber für Olympia heißt München. Die bayerische Landeshauptstadt hat sich gegen die Konkurrenz aus NRW durchgesetzt und geht jetzt für die Olympischen und Paralympischen Spiele 36, 40 oder 44 ins Rennen. Bundespräsident Steinmeier sagte in Baden-Baden:
4: Nutzen wir den Schwung der Bewerbung, um unser Land nach vorn zu bringen. Tun wir was für Lebensqualität in Städten und Dörfern. Zeigen wir, dass wir ein Land der Innovation und Wirtschaftskraft sind, dass wir ein Land der Möglichkeiten sind.
3: Sollte sich München am Ende gegen die internationale Konkurrenz durchsetzen, würden die Segelwettbewerbe wie schon 1972 in Kiel ausgetragen werden. In mehreren deutschen Großstädten haben heute rund 175.000 Menschen gegen Sozialabbau demonstriert. Hintergrund sind die Reformpläne der Bundesregierung. Mehr von Tim Britztrup.
5: Der DGB hatte zu dem Aktionstag aufgerufen. Gewerkschaftschefin Fahimi kritisiert, dass die Maßnahmen wie das Aus für die Rente mit 63 zulasten der Arbeitnehmer gehen würden. Kritik an dem Aktionstag kommt von den Arbeitgebern. BDA-Chef Kampeter sagte, die Gewerkschaften würden zu fast jeder Veränderung Nein sagen. Demografie, Fachkräftemangel und internationaler Wettbewerb ließen sich aber nicht wegdemonstrieren.
3: Bundesaußenminister Wadefuhl hat sich am Rande der UN-Vollversammlung in New York mit seinem russischen Amtskollegen Lavrov getroffen. Zuletzt gab es so ein Treffen vor über 4 Jahren, kurz vor dem russischen Angriff auf die Ukraine. Was besprochen wurde, ist unbekannt, es dürfte aber ziemlich sicher um die Ukraine gegangen sein. Papst Leo XIV. Beweist sich bei seinem Frankreich-Besuch als echter Zuschauermagnet. Zur Messe auf dem Place de la Concorde in Paris sind rund 700.000 Menschen gekommen, 100.000 mehr als angenommen. Die Messe hatte mit einer Fahrt im Papamobil über die Champs-Élysées begonnen. Der hallesche FC arbeitet sich in der 4. Liga weiter nach oben. Im Heimspiel gegen BFC Preußen gab es einen 3:2-Sieg. Nach dem 3. Dreier in Serie ist der HFC Dritter. Die nächsten Nachrichten in einer Stunde.
6: Der Radio SAW Verkehrsservice, der schnellste im SAW-Land, unterstützt durch KI. Auf der A71 Sangerhausen Richtung Erfurt, Vorsicht, zwischen Kölleda und Sömmerda Ost hat es einen Unfall auf der rechten Spur gegeben und in beiden Richtungen liegen Fahrzeugteile auf der Fahrbahn. Auf der A71 Erfurt Richtung Sangerhausen, zwischen Sömmerda Ost und Kölleda hat es auch einen Unfall gegeben. Alle Verkehrsmeldungen auch immer aktuell auf radio-saw.de und in unserer App. Gute Fahrt durchs SAW-Land.

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1: Der Radio SAB Verkehrsservice, der schnellste im SAB-Land, unterstützt durch KI. Auf der A71 Sangerhausen Richtung Erfurt, Achtung, zwischen Köllida und Sömmerda Ost hat es einen Unfall auf der rechten Spur gegeben und in beiden Richtungen liegen Fahrzeugteile auf der Autobahn. Auf der A71 Erfurt Richtung Sangerhausen, zwischen Sömmerda Ost und Köllida hat es auch einen Unfall gegeben. Alle Verkehrsmeldungen auch immer aktuell auf radio-saw.de und in unserer App. Gute Fahrt durchs SAW-Land.
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1: Ich bin Gisa Weber. Guten Abend. München geht für Deutschland ins Rennen um die Olympischen und Paralympischen Spiele 2036, 40 oder 44. Die bayerische Hauptstadt hat sich bei der Abstimmung in Baden-Baden knapp gegen die Konkurrenz aus NRW durchgesetzt. Bayerns Ministerpräsident Söder sagte:
2: Es ist was Historisches und wir wollen alles geben, damit wir am Ende gemeinschaftlich als Deutschland, als Partner für Nord, für Süd, für Ost und West am Ende uns als ein Land präsentieren. Das ist unser Ziel und dafür wollen wir arbeiten und danke für das Vertrauen.
1: Sollte München die Spiele tatsächlich bekommen, werden die Segelwettbewerbe wie schon 1972 in Kiel ausgetragen. In mehreren deutschen Großstädten haben rund 175.000 Menschen gegen Sozialabbau demonstriert. Hintergrund sind die Reformpläne der Bundesregierung. Mehr von Tim Britztrup.
3: Der DGB hatte zu dem Aktionstag aufgerufen. Gewerkschaftschefin Fahimi kritisiert, dass die Maßnahmen wie das Aus für die Rente mit 63 zulasten der Arbeitnehmer gehen würden. Kritik an dem Aktionstag kommt von den Arbeitgebern. BDA-Chef Kampeter sagte, die Gewerkschaften würden zu fast jeder Veränderung Nein sagen. Demografie, Fachkräftemangel und internationaler Wettbewerb ließen sich aber nicht wegdemonstrieren.
1: Bundesaußenminister Wadefuhl hat sich am Rande der UN-Vollversammlung in New York mit seinem russischen Amtskollegen Lavrov getroffen. Zuletzt gab es so ein Treffen vor über 4 Jahren, kurz vor dem russischen Angriff auf die Ukraine. Was besprochen wurde, ist unbekannt. Es dürfte aber ziemlich sicher um die Ukraine gegangen sein. Papst Leo XIV. Beweist sich bei seinem Frankreich-Besuch als echter Zuschauermagnet. Zur Messe auf dem Place de la Concorde in Paris sind rund 700.000 Menschen gekommen, 100.000 mehr als angenommen. Die Messe hat mit einer Fahrt im Papamobil über die Champs-Élysées begonnen. In der Formel 1 hat Mercedes-Pilot Russell das Rennen in Aserbaidschan gewonnen. Er setzte sich gegen Max Verstappen im Red Bull durch. WM-Spitzenreiter Antonelli wurde Fünfter. Der hallische FC arbeitet sich in der 4. Liga weiter nach oben. Im Heimspiel gegen BFC Preußen gab es einen 3:2-Sieg. Nach dem 3. Dreier in Serie ist der HFC Dritter. Die nächsten Nachrichten in einer Stunde.
4: Der Radio SAW Verkehrsservice, der schnellste im SAW-Land, unterstützt durch KI. Im Moment ist alles frei auf den Straßen, keine Staus. Alle Verkehrsmeldungen auch immer aktuell auf radio-saw.de und in unserer App. Gute Fahrt durchs SAW-Land.
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2: Der Radio SAW Verkehrsservice, der schnellste im SAW-Land, unterstützt durch KI. Auf der A2 Berliner Ring Richtung Magdeburg. Vorsicht, zwischen Burgzentrum und dem Rastplatz Krähenberge Nord steht ein brennendes Fahrzeug. Alle Verkehrsmeldungen auch immer aktuell auf radiosaw.de und in unserer App. Gute Fahrt durchs SAW-Land.

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1: Ich bin Gisa Weber. Guten Abend. Der deutsche Bewerber für Olympia heißt München. Die bayerische Landeshauptstadt hat sich gegen die Konkurrenz aus NRW durchgesetzt und geht jetzt für die Olympischen und Paralympischen Spiele 2036, 40 oder 44 ins Rennen. Bundespräsident Steinmeier sagte in Baden-Baden:
2: Nutzen wir den Schwung der Bewerbung, um unser Land nach vorn zu bringen. Tun wir was für Lebensqualität in Städten und Dörfern. Zeigen wir, dass wir ein Land der Innovation und Wirtschaftskraft sind, dass wir ein Land der Möglichkeiten sind.
1: Sollte sich München am Ende gegen die internationale Konkurrenz durchsetzen, würden die Segelwettbewerbe wie schon 1972 in Kiel ausgetragen werden. Zum ersten Mal seit über 4 Jahren haben die Außenminister Deutschlands und Russlands direkt miteinander gesprochen. Johann Wadephul und Sergej Lavrov haben sich am Rande der UN-Vollversammlung getroffen. Worüber beide gesprochen haben, wurde nicht bekannt. Ziemlich sicher dürfte es aber um die Ukraine gegangen sein. Zuletzt hatte sich Lavrov Anfang 2022 mit der damaligen Außenministerin Baerbock unterhalten, kurz vor dem russischen Überfall auf die Ukraine. Bundesweit sind rund 175.000 Menschen gegen Sozialabbau auf die Straße gegangen. Zu dem Aktionstag hatte der DGB aufgerufen. Kritik kommt von den Arbeitgebern. Die Gewerkschaften würden zu jeder Veränderung Nein sagen und von einer Welt von gestern träumen. Ausländische Abschlüsse in medizinischen Berufen sollen schneller anerkannt werden. Das fordert die Deutsche Krankenhausgesellschaft. Vorstandschefin Neumeier sagte der Augsburger Allgemeinen, ohne diese Fachkräfte wäre die Gesundheitsversorgung in Deutschland spürbar eingeschränkt. Massenauflauf beim Papst in Paris. Zur Messe auf dem Place de la Concorde sind rund 700.000 Menschen gekommen. Morgen setzt der Papst seine Frankreich-Reise fort und trifft sich unter anderem mit Opfern sexuellen Missbrauchs durch katholische Geistliche. Der hallische FC arbeitet sich in der 4. Liga weiter nach oben. Im Heimspiel gegen BFC Preußen gab es einen 3:2-Sieg. Nach dem 3. Dreier in Serie ist der HFC Dritter. Der SC Magdeburg feiert einen Heimsieg in der Handball-Bundesliga. Die Mannschaft setzte sich zu Hause 33:24 gegen Bietigheim durch. Die nächsten Nachrichten in einer Stunde.
3: Der Radio SAW Verkehrsservice, der schnellste im SAW-Land, unterstützt durch KI. Auf der A2 Berliner Ring Richtung Magdeburg. Vorsicht, zwischen Burgzentrum und dem Rastplatz Krähenberge Nord steht ein brennendes Fahrzeug. Auf der A9 Halle-Leipzig Richtung Nürnberg zwischen Bad Klosterlausnitz und dem Hermsdorfer Kreuz liegt ein totes Tier auf der Autobahn auf dem linken Fahrstreifen. Alle Verkehrsmeldungen auch immer aktuell auf radio-saw.de und in unserer App. Gute Fahrt durchs SAW-Land.

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1: Der Radio SAW Verkehrsservice, der schnellste im SAW-Land, unterstützt durch KI. Auf der A9 Halle-Leipzig Richtung Nürnberg. Achtung, zwischen Bad Klosterlausnitz und dem Hermsdorfer Kreuz liegt ein totes Tier auf dem linken Fahrstreifen. Auf der A2 Berliner Ring Richtung Magdeburg zwischen Burgzentrum und dem Rastplatz Krähenberge Nord steht ein brennendes Fahrzeug. Alle Verkehrsmeldungen auch immer aktuell auf radio-saw.de und in unserer App. Gute Fahrt durchs SAW-Land.
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3: Ich bin Gisa Weber. Guten Abend. Jubel in München und in Kiel. Die bayerische Landeshauptstadt ist gemeinsam mit der schleswig-holsteinischen als Segelstandort zum deutschen Olympiakandidaten gewählt worden. Es geht um die Spiele in den Jahren 2036, 40 oder 44. Die endgültige Entscheidung fällt 2029. Bundespräsident Steinmeier sagte bei der Wahlveranstaltung in Baden-Baden:
4: Machen wir die Bewerbung zu unserer gemeinsamen Sache. Ich bin überzeugt, wenn wir als Team Deutschland an den Start gehen, dann haben wir beste Chancen, Gastgeber der Spiele zu werden.
3: In mehreren deutschen Großstädten haben rund 175.000 Menschen gegen Sozialabbau demonstriert. Hintergrund sind die Reformpläne der Bundesregierung. Mehr von Tim Britztrup.
5: Der DGB hatte zu dem Aktionstag aufgerufen. Gewerkschaftschefin Fahimi kritisiert, dass die Maßnahmen wie das Aus für die Rente mit 63 zulasten der Arbeitnehmer gehen würden. Kritik an dem Aktionstag kommt von den Arbeitgebern. BDA-Chef Kampeter sagte, die Gewerkschaften würden zu fast jeder Veränderung Nein sagen. Demografie, Fachkräftemangel und internationaler Wettbewerb ließen sich aber nicht wegdemonstrieren.
3: Knapp eine Woche nach der Wahl in Berlin hat die SPD bei einem Parteitag dafür gestimmt, die Einladung der Linken für Sondierungen anzunehmen. Die Linkspartei hatte die Wahl gewonnen und ihrerseits bereits bei einem Parteitag mit deutlicher Mehrheit für Sondierungen mit Grünen und SPD gestimmt. Auch die Grünen zeigen sich offen. Als Streitpunkte gelten unter anderem die Wohnungspolitik und der Umgang mit Antisemitismus. Die USA und China wollen eine Art rotes Telefon für KI-Zwischenfälle einrichten. Außerdem haben beide Länder vereinbart, sich stärker über Chancen und Risiken der Technologie auszutauschen. US-Präsident Trump hat aber auch klargemacht, dass er keine schärferen Regeln für KI-Entwicklung will. Der Hallesche FC arbeitet sich in der vierten Liga weiter nach oben. Im Heimspiel gegen BFC Preußen gab es einen 3:2-Sieg. Nach dem dritten Dreier in Serie ist der HFC Dritter. Der SC Magdeburg feiert einen Heimsieg in der Handball-Bundesliga. Die Mannschaft setzte sich zu Hause 33:24 gegen Bietigheim durch. Die nächsten Nachrichten in einer Stunde.
6: Der Radio SAW Verkehrsservice, der schnellste im SAW-Land, unterstützt durch KI. Nichts los auf den Straßen, aktuell ist alles frei. Alle Verkehrsmeldungen auch immer aktuell auf radiosaw.de und in unserer App. Gute Fahrt durchs SAW-Land.
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3: Der Radio SAW Verkehrsservice, der schnellste im SAW-Land, unterstützt durch KI. Auf der A10 südlicher Berliner Ring, Dreieck Potsdam Richtung Schönefelder Kreuz. Achtung, zwischen dem Dreieck Potsdam und Ferch sind Personen auf der Fahrbahn. Alle Verkehrsmeldungen auch immer aktuell auf radio-saw.de und in unserer App. Gute Fahrt durchs SAW-Land.
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1: Ich bin Gisa Weber. München geht für Deutschland ins Rennen um die Olympischen und Paralympischen Spiele 2036, 40 oder 44. Die bayerische Hauptstadt hat sich bei der Abstimmung in Baden-Baden knapp gegen die Konkurrenz aus NRW durchgesetzt. Bayerns Ministerpräsident Söder sagte:
2: Es ist was Historisches und wir wollen alles geben, damit wir am Ende gemeinschaftlich als Deutschland, als Partner für Nord, für Süd, für Ost und West am Ende uns als ein Land präsentieren. Das ist unser Ziel und dafür wollen wir arbeiten und danke für das Vertrauen.
1: Sollte München die Spiele tatsächlich bekommen, werden die Segelwettbewerbe wie schon 1972 in Kiel ausgetragen. Zum ersten Mal seit über 4 Jahren haben die Außenminister Deutschlands und Russlands direkt miteinander gesprochen. Johann Wadephul und Sergej Lavrov haben sich am Rande der UN-Vollversammlung getroffen. Worüber beide gesprochen haben, wurde nicht bekannt. Ziemlich sicher dürfte es aber um die Ukraine gegangen sein. Zuletzt hatte sich Lavrov Anfang 2022 mit der damaligen Außenministerin Baerbock unterhalten. Kurz vor dem russischen Überfall auf die Ukraine. Die Streckensanierungen bei der Deutschen Bahn kommen Verkehrsminister Bilger zu langsam voran. Er sagte dem Spiegel, er sei mit der bisherigen Umsetzung überhaupt nicht zufrieden. Man könne niemandem erklären, warum Pendlerstrecken so lange gesperrt werden und die Situation danach immer noch nicht besser ist. Sein Ziel, bis 2029 sollen mindestens 70% der Fernzüge pünktlich sein. Das klinge zwar nicht nach viel, sei angesichts des Sanierungsstaus aber ambitioniert. Bundesdigitalminister Wildberger ist für eine engere internationale Zusammenarbeit in Sachen KI-Regulierung. In den Funke-Zeitungen nennt er die Internationale Atomenergiebehörde als Vorbild. Außerdem will er KI-Unternehmen stärker in die Pflicht nehmen. Sie würden Verantwortung dafür tragen, dass ihre Produkte nicht gefährlich werden. In der Formel 1 hat Mercedes-Pilot Russell das Rennen in Aserbaidschan gewonnen. Er setzte sich gegen Max Verstappen im Red Bull durch. WM-Spitzenreiter Antonelli wurde Fünfter. Der hallische FC arbeitet sich in der 4. Liga weiter nach oben. Im Heimspiel gegen BFC Preußen gab es einen 3:2-Sieg. Nach dem 3. Dreier in Serie ist der HFC Dritter. Der SC Magdeburg feiert einen Heimsieg in der Handball-Bundesliga. Die Mannschaft setzte sich zu Hause 33:24 gegen Bietigheim durch. Die nächsten Nachrichten in einer Stunde.
3: Der Radio SAW Verkehrsservice, der schnellste im SAW-Land, unterstützt durch KI. Nichts los auf den Straßen, aktuell ist alles frei. Alle Verkehrsmeldungen auch immer aktuell auf radiosaw.de und in unserer App. Gute Fahrt durchs SAW-Land.

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1: Der Radio SAW Verkehrsservice, der schnellste im SAW-Land.